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1: Ich bin Dirk Zeitler. Deutschland hat einen neuen Hitzerekord. Der Deutsche Wetterdienst registrierte nach vorläufigen Angaben am Nachmittag 41,3 Grad. Gemessen wurde der Wert in Saarbrücken-Burbach im Saarland.
2: Der bisherige Rekord hierzulande lag bei 41,2 Grad, gemessen 2019 an zwei Messstationen in Nordrhein-Westfalen. Allerdings Ende Juli, nicht wie jetzt schon im Juni. Experten sagen, extreme Wetterlagen wie die aktuelle Hitzewelle sind wegen der Klimakrise bei uns häufiger geworden. Die Statistik des Deutschen Wetterdienstes zeigt, dass die durchschnittliche Anzahl der Tage mit Temperaturen über 30 Grad in den vergangenen Jahren in Deutschland zugenommen hat. Thomas Bleskin, Nachrichtenredaktion.
1: Das US-Militär hat nach eigenen Angaben trotz vereinbarter Waffenruhe Angriffe gegen den Iran durchgeführt. Dies sei eine Reaktion auf die Attacke auf ein Frachtschiff am Donnerstag, teilte das für den Nahen Osten zuständige Regionalkommando CENTCOM mit. Die USA haben demnach aus der Luft iranische Raketen- und Drohnenlagerstätten sowie küstennahe Radaranlagen angegriffen. Ukrainische Männer sollen sich einem Einsatz im Krieg gegen Russland künftig schwerer entziehen können und nicht mehr so einfach Zuflucht in Deutschland oder anderen EU-Staaten finden. Die EU-Kommission will dafür die Aufnahmeregeln von Kriegsflüchtlingen aus der Ukraine verändern. 23- bis 60-Jährige sollen künftig ausgenommen werden.
3: Kriegsflüchtlinge aus der Ukraine werden in der EU nach einer sogenannten Massenzustromrichtlinie aufgenommen, leicht und ohne Einzelfallprüfung. Künftig soll das aber nicht mehr für Männer zwischen 23 und 60 Jahren gelten, die neu in die EU kommen. Damit sinkt die Aussicht auf Schutz und Arbeitserlaubnis. Der Grund sei eine Bitte der Ukraine, sagt der zuständige EU-Kommissar. Die Ukraine fahnde nach rund 2 Millionen Wehrpflichtigen. Die dürften eigentlich gar nicht ausreisen. Aus Brüssel, Dieter Ebeling.
1: Zum Sport. Weltfußballer Ousmane Dembélé hat Frankreich mit einer 3-Tore-Gala zum Gruppensieg geschossen und den Weg für ein mögliches Achtelfinalduell mit Deutschland freigemacht. Der Offensivspieler war der überragende Akteur beim 4:1 gegen Norwegen. Der Senegal darf nach einem 5:0-Sieg gegen den Iran auf das Weiterkommen hoffen.
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4: Ja, er ist früh, der Samstagmorgen. Wir haben es kurz nach 6. Und damit er so richtig in die Gänge kommt, habe ich für euch natürlich wieder ein Mainz to know dabei. Wissen über Mainz, was ihr vielleicht noch gar nicht gewusst habt, um so busy die graue Zelle zu aktivieren. Hä? Gute Morgen, viel Spaß gleich.
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1: Im Jahre 1852 wurde auf einer damals Anhöhe oberhalb von Mainz ein Steinmeteorit aus dem endlosen Weltall gefunden. Mittlerweile gehört diese Fundstelle schon zu einem Teil der Innenstadt. Und das dicke Teil wog ursprünglich mal 1,8 Kilogramm. Davon sind aber heute nur noch ca. 835 Gramm übrig. Warum ist das so? Nee, da hat keiner heimlich genascht. Nein, damals war das ganz normal, dass eben zur weiteren Untersuchung oder auch zur Komplettierung von Sammlungen so ein Brocken dann einfach mal quer über den Erdball auch aufgeteilt wurde. Dementsprechend ist die Liste, auf die der Meteorit von Mainz damals verteilt wurde, recht groß. Auf ganze 18 Orte auf der Welt ist er aufgeteilt worden. Das größte Stück liegt in Kalkutta im Museum of Geological Survey of India und wiegt 201 Gramm. Das kleinste Stück ist bei der Universität in Greifswald zu finden und wiegt gerade mal 2 Gramm.
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1: Es gibt ja durchaus Songs, die haben diese ganz besondere Kraft. Sie packen dich, reißen dich mit und lassen dich einfach nicht mehr los. Und so ist es auch, wenn Peter Maffay singt. Das fühlt sich dann immer so ein bisschen an, als würde er direkt mit uns sprechen, ja?

0: nur die Sonne nicht aus dem Jahre 1996 ist genau so ein Song. Ein Track, der Gänsehaut macht, emotional, mitreißend und voller Hoffnung. Es geht nämlich um genau diesen Moment, wenn alles gerade dunkel aussieht, aber irgendwo da draußen doch noch die Sonne scheint. Man muss nur wieder lernen, hinzusehen. Siehst du die Sonne nicht, ist eine Botschaft, ein Antikriegslied, wie mir Peter Maffay mal in Mainz in einem ganz persönlichen Interview erzählt hat.
1: Dieses Lied ist ja entstanden vor dem Hintergrund von Kriegen, die wir ja permanent erleben. Dynamiken, die vereiteln, dass wir gemeinsam eine Chance haben, eine friedliche Koexistenz auf der Welt zu schaffen. Ja? Aber wir brauchen sie, weil wir ohne Frieden diese großen Aufgaben nicht lösen können. Siehst du die Sonne nicht? Siehst du, der du Verursacher bist eines Konfliktes? Siehst du nicht, dass es so viel Schönes und Wertvolles gibt auf der Welt? Lass es bleiben, zerstöre nicht, bau auf.
0: Ein kraftvoller Motivationsschub, den wir alle brauchen und musikalisch ein absolut typischer Maffay-Song. Rockig, ehrlich und mit einer Melodie,

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1: Es ist noch früh an eurem Samstagmorgen, aber ich weiß, ihr wartet schon drauf und deswegen will ich euch nicht länger auf die Folter spannen. Gleich gibt's euren Blick in die Sterne, das Antenne Mainz. Antenne und Antenne Mainz, Horoskop auf die Ohren, gute Morgen.
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1: Für heute Samstag, den 27. Juni. Krebs. Eure Gefühle sind klarer als sonst und helfen euch bei Entscheidungen. Zieht euch nicht zurück, denn Nähe tut euch heute gut. Löwe, ihr strahlt und zieht Aufmerksamkeit fast automatisch an. Nutzt den Tag, um mutig eure Wünsche auszusprechen. Jungfrau, kleine Details wollen heute eure Aufmerksamkeit. Wenn ihr gelassen bleibt, findet ihr schnell die beste Lösung. Waage, Gespräche laufen heute überraschend harmonisch. Eine Begegnung könnte euch inspirieren oder emotional berühren. Skorpione, der Tag bringt Intensität und starke Impulse. Achtet darauf, nicht aus dem Bauch heraus zu überreagieren. Schütze, mit dem Mond in eurem Zeichen fühlt ihr euch lebendig und frei. Folgt eurem Drang nach Abenteuer, heute lohnt es sich. Steinbock, heute ist weniger Aktion, mehr Beobachtung angesagt. Im Hintergrund erkennt ihr Dinge, die anderen entgehen. Wassermann, neue Ideen kommen wie aus dem Nichts. Tauscht euch aus, euer Input könnte heute besonders wertvoll sein. Fische, Emotionen und Realität wollen in Balance gebracht werden. Hört auf euer Gefühl, aber bleibt auf dem Boden. Widder, eure Motivation ist hoch, aber Geduld bleibt der Schlüssel. Nicht alles muss heute sofort entschieden werden. Stier, ein guter Tag, um euch etwas Gutes zu tun und Kraft zu tanken. Lasst euch nicht von fremder Unruhe anstecken. Und Zwillinge, mit Mars in eurem Zeichen steigt eure Energie spürbar. Heute ist ein perfekter Tag, um Dinge anzuschieben und Klartext zu sprechen.
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1: Ich bin Uli Reitinger. US-Präsident Donald Trump droht europäischen Ländern mit neuen Strafzöllen. Betroffen wären Staaten, die eine Digitalsteuer für große Internetkonzerne einführen. Die angekündigten Zölle würden 100% betragen.
2: Trump ist wieder in seinem Element. Zolldrohungen sind ein beliebtes Mittel des Republikaners, um Druck aufzubauen, auch wenn er sie oftmals gar nicht in die Tat umsetzt. Genaue Länder nannte er nicht, aber Pläne, große amerikanische Konzerne mit Digitalabgaben zu belegen, gab es auch schon in Deutschland. Trump will die Tech-Konzerne in den USA schützen, eine wichtige Stütze der amerikanischen Wirtschaft. Aus Washington, Anna Ringle.
1: Deutschland hat einen neuen Hitzerekord. Der Deutsche Wetterdienst registrierte nach vorläufigen Angaben am Nachmittag 41,3 Grad. Gemessen wurde der Wert in Saarbrücken-Burbach im Saarland.
3: Der bisherige Rekord hierzulande lag bei 41,2 Grad, gemessen 2019 an zwei Messstationen in Nordrhein-Westfalen. Allerdings Ende Juli, nicht wie jetzt schon im Juni. Experten sagen, extreme Wetterlagen wie die aktuelle Hitzewelle sind wegen der Klimakrise bei uns häufiger geworden. Die Statistik des Deutschen Wetterdienstes zeigt, dass die durchschnittliche Anzahl der Tage mit Temperaturen über 30 Grad in den vergangenen Jahren in Deutschland zugenommen hat. Thomas Bleskin, Nachrichtenredaktion.
1: Erstmals seit der Unterzeichnung des Rahmenabkommens mit Teheran zur Beilegung des Krieges hat das US-Militär wieder Angriffe auf den Iran gemeldet. Die Angriffe aus der Luft auf iranische Raketen- und Drohnenlagerstätten und küstennahe Radaranlagen seien als Reaktion auf die Attacke auf ein Frachtschiff am Donnerstag erfolgt. Das teilte das für den Nahen Osten zuständige US-Regionalkommando mit. Zum Sport. Die deutsche Fußballnationalmannschaft trifft bei der Weltmeisterschaft im 16. Finale auf Paraguay. Durch das 1:0 Spaniens gegen Uruguay kennt das Team von Bundestrainer Nagelsmann nun seinen Gegner im ersten K.O.-Duell am Montagabend. Neben Spanien zog in der Gruppe H Kap Verde sensationell in die K.O.-Runde ein, durch ein 0:0 gegen Saudi-Arabien. Uruguay ist raus. Zuvor hatte es in Gruppe I folgende Ergebnisse gegeben: Norwegen gegen Frankreich 1:4 und Senegal gegen Irak 5:0. Dadurch sind Frankreich und Norwegen weiter. Senegal hat gute Chancen.
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4: Und natürlich auch mit einer wunderbaren Prise Leckerei zum Frühstück. Vielleicht kommt ihr aber auch jetzt erst heim. Je nachdem, egal in was für eine Lage ihr euch fühlt, wir sind für euch da natürlich auch musikalisch. Ne? Also lasst euch einfach fallen.
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1: Es ist Samstag, ihr Lieben. Hoffe, dass ihr gut im Wochenende angekommen seid. Und ein Abendessen in Weiß. White Dinner oder auf Französisch Dîner en Blanc. Ihr kommt nämlich gemeinsam zu einem leckeren Picknick zusammen. Und jeder bringt einfach was mit. Und alle können probieren. Das ist so schön. Ganz wichtig, alles an Kleidung muss weiß sein, ist halt blöd, wenn du mit dem Spundekäse direkt am Anfang klickert. Man sieht's. Auch eventuelle Kerzen, Tischdecken oder Tische sollten eben weiß sein. Lust auf dezente Musik, entspannte Stimmung und gutes Essen, dann seid ihr genau richtig, wenn die Wiese im Quartiersraum auf dem Hartenbergpark flashmobartig gestürmt wird. Aufbau ist um 17.30 Uhr, los geht's 18.30 Uhr, selbstverständlich ist die Teilnahme kostenlos. Kommt also beim Dîner en Blanc einfach vorbei. Jeder ist herzlich eingeladen. Und keine 20 Minuten von uns hier in Mainz entfernt findet gerade wieder das große Budenheimer Rheinuferfest statt. Das ganze Wochenende dürfen sich groß und klein auf Live-Musik, kulinarische Vielfalt und Programm mit Wasserblick vor allem freuen. Und heute verwandelt sich das Rheinufer zu einer großen Open-Air-Party mit DJs und Tanzstimmung. Erstmalig dieses Jahr könnt ihr auch kostenlos mit der Fähre aufs andere Rheinufer fahren, wo die Wallufer Johanneskerb nämlich sogar stattfindet. Für Abwechslung ist da also auch gesorgt. Morgen freuen sich dann die Familien mit Kindern auf ein Mitmachkonzert, eine Hüpfburg und Hafenrundfahrten. Eintritt ist natürlich an allen drei Tagen frei. Und lauthals singen, eure eigene Bühne haben und mit Freunden eine lustige Abend voller Mucke und Spaß verbringen, das könnt ihr heute Abend in der Bar Jeder Sicht bei uns in Mainz haben. Dort findet nämlich ab 20.30 Uhr mal wieder Karaoke statt. Also worauf wartet ihr noch? Schnappt euch eure Freunde und überlegt vielleicht schon mal, was für einen Song ihr performen wollt. Also, egal für was ihr euch entscheidet, ich wünsche euch ein super tolles Wochenende. Schönes Samstag, habt viel Spaß und gute Unterhaltung.

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1: Wir widmen uns wieder ein paar Problemen und wollen die natürlich auch lösen. Und jetzt kann ich mir es vorstellen, dass viele Unternehmen auch sagen, ja, KI hilft mir total weiter, aber keiner weiß, wo soll man eigentlich anfangen.
2: Ja, genau. Das ist das Thema. Es handelt sich um einen Mittelständler mit 40 Mitarbeitern. Mhm, ja. Das Unternehmen arbeitet mit Angeboten, Dokumentationen, hat sehr viel Kundenkommunikation und Projektunterlagen. Und hier gibt es einige Ansätze, das ganze Thema KI anzugehen, aber man hat noch keinen klaren Weg.
1: Okay, wo ist das Problem, wirklich nur keinen klaren Weg zu haben und zu sagen, wo setze ich KI genau ein oder wo ist genau das Problem dann?
2: Also der Geschäftsführer hat ein bisschen Angst zu sagen, wir machen jetzt ein KI-Projekt, nur um ein KI-Projekt zu haben.
1: Ah, okay.
2: Das finden wir ja sehr oft. Die Mitarbeiter sind dann ein bisschen geteilt. Die Mitarbeiter sagen zum einen, wir haben Angst vor KI, wir wollen KI nicht. Oder jeder macht so ein bisschen sein Einzelding und merkt, hier habe ich mal einen Text eingegeben, hier habe ich mal geschattet, irgendwas passiert.
1: Also da braucht es irgendwie eine konkrete Struktur einfach in dem Unternehmen, so höre ich das jetzt raus. Was sind da deine Lösungsansätze? Wie geht man am besten dran?
2: Wir haben hier oft die Situation, wir reden über KI einführen, genauso wie jeder gesagt hat, Digitalisierung ist toll, machen wir, aber keiner weiß, was er genau braucht.
1: Okay, ja.
2: Wichtig ist, dass wir hier erstmal den Prozess als Grundlage nehmen. Das heißt, wir müssen überlegen, wenn wir unseren Arbeitsprozess haben, an welcher Stelle gibt es denn in unserem Prozess Schritte, wo uns die KI wirklich helfen kann. Mhm. Das könnten Daten sammeln, aufbereiten sein. Mhm. Das könnten gewisse auch Umsetzungs- und Erstellungsprozesse sein. Aber wir brauchen hier einen klaren Rahmen. Wir brauchen nicht KI, die irgendwas tut oder wild gepromptet wird. Mhm. Wir können das Ganze so ein bisschen mit einem Mitarbeiter verstehen. Der Mitarbeiter setzen wir auch nicht dahin und sagen, mach irgendwas, sondern der Mitarbeiter hat seinen Prozess, in dem er genau seine Aufgaben hat. Und so müssen wir die KI auch in den Prozess einbinden.
1: Sehr, sehr gut. Das heißt, der Schritt ist jetzt einfach auch, ich sag mal, als Geschäftsführer eben eine klare Struktur auch den Mitarbeitern zu geben, um die Mitarbeiter zu beruhigen und zu sagen, passt mal auf, das konkret haben wir vor. Macht euch keine Angst, weil du ja auch gesagt hast, da ist viel Angst im Spiel, dass man da einfach Klarheit schafft.
2: Genau, die KI soll der Freund sein. Die KI rationalisiert keinen Mitarbeiter weg, sondern die KI hilft, die Arbeit für alle einfacher und angenehmer zu machen.
1: Hört sich super an. Vielen Dank für diesen Lösungsansatz. Und wenn ihr da draußen auch weitere Probleme vielleicht mit KI oder mit anderen Sachen in eurem Unternehmen habt, könnt ihr uns natürlich gerne schreiben.
2: Wie immer wirkfaktor.larsweber.net mit allen Infos und dem Eingabeformular.
1: Klickt euch rein. Dank dir, Lars.
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1: Und natürlich auch immer mit Tipps und Tricks, wenn es ums Finanzwesen geht. Wenn ihr euch da finanztechnisch weiterbilden wollt, dann haben wir gleich auch wieder eine wunderbare Geschichte für euch in unserem Finanztipp mit Ernst Rudolf. Also dran geblieben.
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1: Zu Gast bei mir im Studio ist Ernst Rudolf Gude.
2: Einen schönen guten Tag.
1: Aktuell sieht es anscheinend so aus, hast du mir eben im Vorgespräch auch gesagt, es ist immer schwieriger, einen Kredit bei der Bank zu bekommen. Woran liegt denn das und was für eine Alternative habe ich denn da, wenn ich mir jetzt meinen Traum erfüllen will mit einem Häuschen oder?
2: Also erstmal gibt es sehr große Unterschiede von Bank zu Bank. Das heißt, ich kann mit dem gleichen Objekt zu einer Bank gehen, auch mit den gleichen Aussagen, Eigenkapital und Verdienst. Ja. Und bei 5 Banken bekomme ich nichts und bei der 6. Bank bekomme ich einen guten Kredit.
1: Okay,
2: also die sind sehr, sehr unterschiedlich aufgestellt in der Kreditvergabe. Mhm. Das ist schon mal das eine. Und dann ist es einfach so, dass Banken einfach sich schwer tun mit den Sicherheiten.
1: Okay, ja.
2: Und die Bewertungen, wenn ich jetzt eine Immobilie kaufe, für 300.000 gekauft wird, dann ist es durchaus möglich, dass eine Bank sagt, die hat nur 200.000 Wert.
1: Okay, ja.
2: So, das sind einfach eigene Richtlinien, das sind eigene interne Gutachter, die da irgendwo tätig sind. Die eine Bank sagt 200.000 Wert, die andere sagt 280.000 Wert und die andere 220. So, und je nachdem, an wen ich da gerate, kriege ich einen Kredit oder ich kriege keinen. Mhm. Weil wenn ich zum Beispiel 80.000 Eigenkapital habe und die Bank sagt, das hat aber nur einen Wert von 200.000, das ist Objekt von 300.000, dann kriege ich halt nichts, trotz 80.000 Eigenkapital.
1: Ja, weil es dann insgesamt zu wenig wäre. Ja.
2: Also ist es auch bei uns mittlerweile so, dass die Suche nach der richtigen Bank uns immer mehr Arbeit macht.
1: Oh, ja. Okay. Aber was wäre denn jetzt eine Alternative, wenn ich mir so einen Traum erfüllen will und sage, ich kriege keinen Kredit bei der Bank?
2: Also es gibt sehr gute Alternativen. Das heißt, wenn es zum Beispiel dran scheitert, an 30, 40 oder 50.000 Eigenkapital,
1: kann ja passieren,
2: dann ist es durchaus möglich, in der Verwandtschaft zu fragen, dass man dieses Geld bekommt. Also nicht unbedingt geschenkt.
1: Ja, wollte gerade sagen.
2: Also das muss gar nicht sein, sondern der ein oder andere hat vielleicht Gelder auf den Konten liegen und braucht sie nicht. Vielleicht liegen die da für 2%, für 1 oder für 2,5. Dann ist es durchaus möglich, so Kreditgeschäfte innerhalb der Familie zu machen.
1: Mhm.
2: Also dann erspart man sich die Bankkosten.
1: Ja,
2: und
1: ja,
2: man kriegt eher dieses Objekt, dieses Wunschobjekt und auch zu besseren Konditionen. Also von der Seite her, Kreditverträge innerhalb der Familie machen wir sehr oft.
1: Wie geht denn das vonstatten? Ich meine, klar, man kann es natürlich einfach mündlich machen und dann steht es aber nirgendwo niedergeschrieben. Aber das ist ja schon dann ein Vertragsabschluss einfach innerhalb der Familie. Hast du da vielleicht noch einen Tipp dafür?
2: Man macht da schon einen richtigen Vertrag.
1: Ja, genau.
2: Das kann man alles regeln. Und man kann, wenn es unbedingt sein muss, sogar eine grundbuchliche Eintragung machen. Das ist in den meisten Fällen ist es nicht notwendig. Aber zumindest ein Vertrag macht Sinn, vor allem wenn andere Geschwister noch da sind, dass ganz klar ist, im Erbfall oder im Todesfall ist dieser Kreditvertrag da, der mitvererbt wird.
1: Ja, sozusagen, ist es dann so. Ja.
2: So, und dann ist die Klarheit da und dann muss sich auch niemand beschweren von den Erben, dass der eine jetzt, sagen wir mal, 50.000 bekommen hat für sein Haus und ich noch nicht, weil ich noch kein Haus gefunden habe.
1: Zum Beispiel. Vielen, vielen Dank für die Tipps, ganz wertvoll.
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1: Ich bin Uli Reitinger. US-Präsident Trump droht europäischen Ländern mit neuen Zöllen in Höhe von 100%, sollten sie Digitalsteuern beschließen. Die Zölle würden an die Stelle vereinbarter Zollabkommen treten, schrieb Trump auf der Plattform Truth Social. Die neuen Zölle würden auf sämtliche Waren erhoben, die in die USA exportiert werden. Nach dem schweren Erdbeben in Venezuela ist die Zahl der Todesopfer auf 920 gestiegen. Mehr als 3000 Menschen wurden verletzt. Zehntausende werden weiter unter den Trümmern vermutet. Internationale Rettungsteams sind inzwischen auf dem Weg oder bereits im Katastrophengebiet.
2: Den Helfern läuft die Zeit davon. Die Chancen, verschüttete Leben zu finden, sinken nach rund 72 Stunden deutlich. Viele Angehörige suchen noch immer mit bloßen Händen nach Vermissten. Unterstützung kommt unter anderem aus Europa, den USA und mehreren lateinamerikanischen Ländern. Aus Deutschland sind Teams des Technischen Hilfswerks und der Luftwaffe auf dem Weg ins Katastrophengebiet. Hoffnung machen immer wieder einzelne Berichte über Überlebende, die aus den Trümmern gerettet werden. Thomas Bleskin, Nachrichtenredaktion.
1: Zum ersten Mal seit der Unterzeichnung des Rahmenabkommens mit Teheran zur Beilegung des Krieges hat das US-Militär wieder Angriffe gegen den Iran geflogen. Die Angriffe zielten auf iranische Raketen- und Drohnenlagerstätten sowie auf küstennahe Radaranlagen. Es sei die Reaktion auf die Attacke auf ein US-Frachtschiff am Donnerstag, teilte das für den Nahen Osten zuständige Regionalkommando mit. Zum Fußball. Die deutsche Nationalmannschaft bereitet sich in Winston-Salem auf ihr erstes K.O.-Spiel bei dieser Fußball-WM vor. In der Nacht hat sich entschieden, gegen wen es am Montag im 16. Finale geht, und zwar gegen das Team aus Paraguay.
3: Durch den neuen XXL-Modus bei dieser WM gab es vorher fast 500 Szenarien. Noch vor dem Ende der Vorrunde bleibt rein rechnerisch nur noch Paraguay übrig. Die Südamerikaner verloren zum Auftakt deutlich gegen Mitgastgeber USA. Danach schmissen sie mit einem 1:0-Sieg die Türkei aus dem Turnier und hatten dabei mehr als Glück. Aus den USA Thomas Bremser.
1: Und hier noch die Ergebnisse vom Abend bzw. aus der Nacht. Norwegen gegen Frankreich 1:4, Senegal gegen Irak 5:0. Damit Frankreich und Norwegen weiter und der Senegal wahrscheinlich auch. Außerdem noch Uruguay gegen Spanien 0:1 und Kap Verde gegen Saudi-Arabien 0:0. Damit Spanien und sensationell Kap Verde in der nächsten Runde.
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4: Um kurz nach 8 im Antenne Mainzland. Einen schönen Samstagmorgen wünsche ich euch. Und wenn ihr noch nicht wisst, was ihr am Wochenende machen sollt und sagt, ach, wir können mal wieder ins Kino gehen, ist auch mal wieder schön, war mir schon lang nicht mehr, dann gibt's gleich den Film der Woche von mir auf die Ohren. Den stelle ich euch sehr gerne vor. Vielleicht ist das ja was für euch dabei. Ja?
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1: Na, wer kennt's noch?
2: Versuchen Sie keine Distanz, die Sie hier gesehen haben.
3: Hallo, ich bin Johnny Knoxville.
4: Hallo, ich bin Johnny Knoxville.
5: Hallo, ich bin Johnny Knoxville. Willkommen bei Jackass.
1: Ja, es ist wirklich so. Johnny Knoxville und seine Gang kehren für einen letzten Auftritt auf der großen Leinwand zurück.
2: Warnung, die Stunts in diesem Film wurden von Profis durchgeführt.
6: Hi, ich bin Wee-Man.
7: Ich bin Ben Margera.
8: Ich bin Preston Lacey.
9: Ich bin Chris Pontius.
10: Ich bin Dave England.
11: Ich bin Ed Harris.
12: Ich bin Steve O'Brien Dunn.
2: Willkommen zum ersten Drehtag unseres letzten Films.
1: Mit brandneuen Stunts und Dummheiten sowie den größten Hits und den lustigsten Momenten aus der Vergangenheit sind sie wieder am Start.
2: Ich möchte euch unser neuestes Mitglied vorstellen. Larry!
13: Schön, euch kennenzulernen, großer Fan.
1: Ah! Oh, das war ein Volltreffer. Jackass, einer geht noch, feiert die außergewöhnliche Freundschaft, die Fans in den letzten 25 Jahren an diesen wunderbar bescheuerten Typen so lieb gewonnen haben und vor allem auch von ihnen erwarten.
2: 25 Jahre und wir haben einen Schatz dazugelernt. Das ist der Escape Room aus der Hölle. Startet das Spiel. Ich denke, wir gehen in den nächsten Raum.
1: Schaut ihn euch auf jeden Fall auf der großen Leinwand an. Ihr Lieben, in diesem Sinne, ab ins Kino mit euch.
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1: 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Schön, dass du da bist, lieber Herbert.
2: Hallo Katrin, ich freue mich auch.
1: Dieses Mal hast du einen Wein vom Weingut Junghof mit dabei und es ist ein Riesling. Und der Riesling, der ist ja einfach wirklich ein wunderbarer Generalist und er ist einfach so vielfältig.
2: Mit dem Riesling kann man jeden Weintypus der Welt erzeugen. Das zeigt, dass er einfach universell einsetzbar ist. Vieles hängt vom Lesezeitpunkt ab. Auch von der Hefe, mit der er vergärt. Also es sind viele kleine Stellschrauben, mit der man dann quasi alle Weingeschmäcker bedienen kann.
1: Und dieses Mal hast du einen Riesling Spätlese halbtrocken mit dabei. Und wenn ich mir das Etikett mal so anschaue, dann sehe ich, da ist in der Mitte ein Hahn. Und der ist da auch aus einem bestimmten Grund.
2: Richtig, denn die Rieslingreben stehen im Hahnheimer Knopf. Das ist eine besonders gute Lage, sehr sonnenverwöhnt und die Reben wachsen auf Kalkmergelboden.
1: Bewirtschaftet wird das Weingut vom Winzer Ernst May Jung in Undenheim. Und das Weingut, das gibt es sogar schon seit 1650.
2: Da wurde es eingetragen sozusagen, also seit Ende des Dreißigjährigen Krieges kann man die Linie rückverfolgen. Und das ist schon eine sehr, sehr lange Zeit, in der sich dann Weinwissen, Weinkultur aufgebaut hat, in der sich auch das Weingut selbst weiterentwickelt hat.
1: Du hast mir schon verraten, der Riesling, der hat einen ganz, ganz besonderen Geschmack.
2: Schon in der Nase nehmen wir leichte Zitrusaromen wahr, aber auch noch etwas, was sehr selten im Riesling zu riechen und zu schmecken ist, nämlich Maikraut. Wenn wir ein bisschen schwenken, ein bisschen intensiver reinriechen, wird das Aroma noch deutlicher, die Blume des Weines wird dann noch deutlicher wahrnehmbar. Ich würde sagen, wir probieren mal einen Schluck.
1: Auch wenn ich mir am Anfang nicht ganz vorstellen konnte, wie das Maikraut schmeckt, hat man es sofort auf der Zunge. Also in dem Moment, wo der Wein die Zunge berührt hat, dachte ich mir, ja. Genau.
2: Das ist es.
1: Richtig.
2: Das war auch für mich überraschend, als ich das auf der Zunge hatte und sensorisch schmecken durfte. Hab mich natürlich gefreut, ja, dass man auch mal eine andere Charakteristik, eine andere Aromatik wahrnehmen darf. Und wie gesagt, das zeugt von der Vielfalt des Rieslings.
1: Also ein Wein, den man wirklich genießen kann, aber seine Power sollte man nicht unterschätzen.
2: Dieser außergewöhnliche Riesling hat 13,5 Volumenprozent und das verleiht ihm Fülle und Kraft und Ausdrucksstärke. Also mit diesem Wein hat man immer einen guten Aufschlag.
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1: Wir haben es Samstag, ja, Samstagmorgen haben wir es jetzt. Ich hoffe, ihr seid schon einigermaßen wach. Und falls ihr noch überlegt, was ihr heute Abend Schönes unternehmen könnt, habe ich auch gleich die Veranstaltungstipps für euch mit dabei. Also, dran geblieben.
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1: Es ist Samstag, ihr Lieben. Hoffe, dass ihr gut im Wochenende angekommen seid. Und ein Abendessen in Weiß. White Dinner oder auf Französisch Dîner au Blanc. Ihr kommt nämlich gemeinsam zu einem leckeren Picknick zusammen. Und jeder bringt einfach was mit. Und alle können probieren. Das ist so schön. Ganz wichtig, alles an Kleidung muss weiß sein, ist halt blöd, wenn du mit dem Spundecase direkt am Anfang klickert. Man sieht's. Auch eventuelle Kerzen, Tischdecken oder Tische sollten eben weiß sein. Lust auf dezente Musik, entspannte Stimmung und gutes Essen, dann seid ihr genau richtig, wenn die Wiese im Quartiersraum auf dem Hartenbergpark flashmobartig gestürmt wird. Aufbau ist um 17.30 Uhr, los geht's 18.30 Uhr, selbstverständlich ist die Teilnahme kostenlos, kommt also beim Dîner au Blanc einfach vorbei. Jeder ist herzlich eingeladen. Und keine 20 Minuten von uns hier in Mainz entfernt findet gerade wieder das große Budenheimer Rheinuferfest statt. Das ganze Wochenende dürfen sich Groß und Klein auf Live-Musik, kulinarische Vielfalt und Programm mit Wasserblick vor allem freuen. Und heute verwandelt sich das Rheinufer zu einer großen Open-Air-Party mit DJs und Tanzstimmung. Erstmalig dieses Jahr könnt ihr auch kostenlos mit der Fähre aufs andere Rheinufer fahren, wo die Wallufer Johanneskerb nämlich sogar stattfindet. Für Abwechslung ist da also auch gesorgt. Morgen freuen sich dann die Familien mit Kindern auf ein Mitmachkonzert, eine Hüpfburg und Hafenrundfahrten. Eintritt ist natürlich an allen drei Tagen frei. Und lauthals singen, eure eigene Bühne haben und mit Freunden eine lustige Abend voller Mucke und Spaß verbringen, das könnt ihr heute Abend in der Bar Jeder Sicht bei uns in Mainz haben. Dort findet nämlich ab 20.30 Uhr mal wieder Karaoke statt. Also worauf wartet ihr noch? Schnappt euch eure Freunde und überlegt vielleicht schon mal, was für einen Song ihr performen wollt. Also, egal für was ihr euch entscheidet, ich wünsche euch ein super tolles Wochenende. Schönes Samstag, habt viel Spaß und gute Unterhaltung.

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1: Fußballfans, aufgepasst, denn wer schon immer mal zeigen wollte, dass er oder sie besser zielen kann als die Profis bei der Fußballweltmeisterschaft, bekommt heute die perfekte Chance dazu. Denn bei uns im Mediamarkt Mainz im Gutenberg Center steigt das große Torwandschießen mit jeder Menge Preisen, 05er Stimmung und sogar einem ganz besonderen Gast. Was da genau auf euch wartet, darüber hat sich mein Kollege Heiko Gille mit Felix Bersch unterhalten. Er ist nämlich Verkaufsleiter beim Mediamarkt in Mainz.
2: Hallo Felix, schön, dass du bei uns bist.
3: Hi Gude, mein Lieber, grüß dich.
2: Lass uns mal ein bisschen über das Torwandschießen sprechen bei euch. Was ist da genau geplant?
3: Wir haben vor unserem Center eine riesengroße Torwand aufgebaut, bei der es natürlich neben einigen Sachpreisen auch Einkaufscoupons, die sofort einsetzbar sind, zu gewinnen gibt.
2: Was muss ich mir darunter vorstellen?
3: Wir fangen an zwischen 5 und 100 Euro, das ist der Hauptgewinn.
2: Also kann man da direkt bei euch im Laden dann auch ein bisschen stöbern gehen?
3: Auf jeden Fall.
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3: 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Und zwar unsere 05er bringen noch ihr Kids Club Maskottchen, den Johannes, auch noch mit, der auch von den 05er noch einige Sachpreise mit am Start hat.
1: Das große Torwandschießen, ihr habt es gehört, heute von 11 bis 18 Uhr Mediamarkt Mainz im Gutenberg Center. Mitmachen kann jeder Fußballschuhmister, den mitbringe. Nur gute Laune, das reicht völlig aus. Also viel Spaß euch später.

0: 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Das Aktuellste aus Deutschland und der Welt.
1: Ich bin Uli Reitinger. US-Präsident Trump hat europäischen Ländern einmal mehr mit neuen Zöllen in Höhe von 100% gedroht. Die Zölle würden auf alle Waren erhoben, die in den USA exportiert werden, schrieb Trump auf der Plattform Truth Social. Er begründete das damit, dass einige Länder kurz davor seien, Digitalabgaben zu beschließen, die amerikanische Konzerne treffen würden. Deutschland hat einen neuen Hitzerekord. Der Deutsche Wetterdienst registrierte nach vorläufigen Angaben am Nachmittag 41,3 Grad. Gemessen wurde der Wert in Saarbrücken-Burbach im Saarland.
2: Der bisherige Rekord hierzulande lag bei 41,2 Grad, gemessen 2019 an zwei Messstationen in Nordrhein-Westfalen. Allerdings Ende Juli, nicht wie jetzt schon im Juni. Experten sagen, extreme Wetterlagen wie die aktuelle Hitzewelle sind wegen der Klimakrise bei uns häufiger geworden. Die Statistik des Deutschen Wetterdienstes zeigt, dass die durchschnittliche Anzahl der Tage mit Temperaturen über 30 Grad in den vergangenen Jahren in Deutschland zugenommen hat. Thomas Bleskin, Nachrichtenredaktion.
1: In mehreren Bundesländern starten die Sommerferien. Wer nach Österreich oder Italien fahren will, sollte eventuell noch einmal umplanen. Denn heute ist der Fernpass nach Österreich für 2 Stunden gesperrt. Experten warnen vor langen Staus.
3: Von 10 bis 12 Uhr ist die B179 nicht befahrbar. Die Strecke ist unter anderem so beliebt, weil es hier möglich ist, mautfrei nach Österreich und Italien zu kommen. Rund 30.000 Autos fahren hier täglich lang. In Hessen, Rheinland-Pfalz und dem Saarland beginnen an diesem Wochenende die Sommerferien. Der ADAC empfiehlt, den Fernpass weiträumig zu umfahren. Am besten geht das über die A96 bei Lindau zur Rheintal-Autobahn oder ab dem Kreuz Ulm über die A8 bei München über Kiefersfelden zur Inntal-Autobahn. Fabian Schaffer, Nachrichtenredaktion.
1: Zum Fußball. Bei der Weltmeisterschaft steht der deutsche Gegner im 16. Finale fest. Das Team trifft am Montagabend auf Paraguay. Die Spiele vom Abend, aus der Nacht und von heute Morgen. Norwegen, Frankreich 1:4. Beide Teams sind weiter. Senegal gegen Irak 5:0. Der Senegal mit guten Chancen auf die K.O.-Runde. Uruguay gegen Spanien 0:1. Spanien damit weiter. Uruguay raus. Kap Verde gegen Saudi-Arabien 0:0. Kap Verde damit sensationell im 16. Finale. Neuseeland gegen Belgien 1:5 und Ägypten gegen Iran 1:1. Damit Belgien und Ägypten weiter. Der Iran muss zittern.
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4: Um 9:15 an eurem Samstagmorgen wünsche ich euch einen wunderbaren Start, egal wie ihr den euch selber da zubereitet, ne? Oder vielleicht auch das Frühstück jetzt zubereitet. Lasst euch schmecken, habt viel Spaß und startet ohne Stress und Hektik ganz entspannt in den Tag.
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1: Meine liebe Kim, heute widmen wir uns einem Thema, was immer wieder vorkommt bei Immobilien natürlich, am Tagesgeschäft liegt. Für manche ist es ein Fluch, für die anderen ist es ein Segen. Es geht ums Thema Zwangsversteigerung. Klär mich doch erstmal auf, wann kommt es dazu? Was ist eine Zwangsversteigerung genau?
2: Also eine Zwangsversteigerung ist ein rechtliches Verfahren, bei dem eine Immobilie auf Anordnung eines Gerichts öffentlich versteigert wird. Dies geschieht in der Regel, wenn der Eigentümer der Immobilie seine finanziellen Verpflichtungen nicht erfüllen kann, beispielsweise bei Zahlungsrückständen von Hypotheken oder eben von Grundschulden.
1: Wie genau läuft denn dann so eine Zwangsversteigerung ab?
2: Der Vorgang gliedert sich in mehrere Schritte. Das heißt, zunächst wird das Verfahren durch das Gericht eingeleitet, in dem ein Antrag gestellt wird und das Gericht überprüft die Voraussetzungen für die Versteigerung, wie die Existenz von Schulden und die Erfüllung gesetzlicher Bedingungen. Und wenn diese Voraussetzungen erfüllt sind, dann wird ein Termin für die Versteigerung festgelegt.
1: Und dann gehen wir doch direkt mal hin zur Versteigerung. Was passiert an diesem Tag? Wie kann ich mir das vorstellen? Mit einem Hammerschlag zum ersten, zum zweiten? Oder?
2: Also am Versteigerungstag versammeln sich interessierte Käufer in der Regel in einem Amtsgericht, wo die Versteigerung stattfindet. Und die Immobilie wird dann tatsächlich öffentlich versteigert. Und der Meistbietende erhält den Zuschlag. Da ist es aber wichtig zu beachten, dass der Höchstbietende nicht zwangsläufig den Zuschlag erhält, da der Gläubiger das Recht hat, das Gebot abzulehnen, wenn es unter dem Verkehrswert liegt.
1: Wenn der also sagt, es ist mir zu wenig, dann wird es einfach nicht versteigert, wenn keiner irgendwie drüber bietet.
2: Genau, also es wird vorher ein Verkehrswertgutachten erstellt und dieser Wert sozusagen muss natürlich erfüllt werden oder sollte erfüllt werden. Und sollte das nicht der Fall sein, dann kann der Gläubiger das ablehnen.
1: Aber wir gehen davon aus, es hat alles funktioniert. Zuschlag ist erteilt. Wie geht's weiter?
2: Dann erhält der neue Eigentümer den sogenannten Zuschlagstitel, der ihm das Recht an der Immobilie bestätigt. Und der bisherige Eigentümer hat eine gewisse Frist, um die Immobilie zu räumen. Sollte er dies in der Frist nicht tun, dann kann die Räumung durch Zwangsvollstreckung erfolgen.
1: Wenn ich jetzt sage, ich gehe zu so einer Versteigerung, vielleicht auch mit dem Hintergedanken, da kann ich ein Schnäppchen machen. Was sollte ich denn vor so einer Versteigerung beachten? Weil erstmal klingt das so, oder kann ich günstig mir eine Wohnung schießen? Oder?
2: Ja, also gute Frage. Tatsächlich ist es so, dass interessierte Käufer sich gründlich über die Immobilie informieren sollten vorher, weil teilweise darf man oder kann man vorher nicht in die Immobilie rein und hat keinen Zugang dazu.
1: Okay, da ist der Haken
2: sozusagen.
1: Das heißt,
2: so ein bisschen ein Überraschungsei-Effekt, würde ich sagen. Und dadurch kann man natürlich auch keine Belastung oder Mängel identifizieren an der Immobilie. Zudem sollte man die finanziellen Aspekte berücksichtigen, da bei einer Zwangsversteigerung oft hohe Anzahlungen des Kaufpreises innerhalb von kurzen Fristen erforderlich sind.
1: Okay. Also da gibt es doch dann ein paar Haken, weil am Anfang hört sich das irgendwie so leicht an, dass man da irgendwie einen Schnapper machen kann. Also da definitiv sehr gut informiert reingehen, so weit wie möglich.
2: Ganz wichtig, ja.
1: Aber wenn man vorher nicht rein kann, dann hat man wahrscheinlich eigentlich keine Möglichkeiten mehr. Danke trotzdem fürs Aufklären zur Zwangsversteigerung. Wie oft kommt das bei euch vor?
2: Also wir selbst führen diesen Prozess gar nicht durch. Und tatsächlich, wenn eine Zwangsversteigerung angekündigt wird von der Bank, dann sind wir in dem Prozess eigentlich auch raus, weil dann ist das so weit schon, dass wir da also wirklich nicht mehr viel machen können, leider.
1: Kam das bei euch schon vor, dass jemand dann zu euch kam und hat gesagt, ich habe eine Immobilie zwangsersteigert, relativ günstig, aber jetzt ist super viel zu machen, ich will sie vielleicht doch wieder verkaufen?
2: Kam auch schon vor, ja. Die hatten sich das etwas anders vorgestellt und waren dann ein bisschen schockiert. Aber dann ist es natürlich auch schwierig, die Immobilie wieder gewinnbringend zu verkaufen, weil die Immobilie verändert sich ja nicht. Also die Themen bleiben bestehen und man muss den Kunden darüber aufklären. Also nicht ganz so einfach. Deswegen hier Augen auf und sich gut beraten lassen vorher.
1: Ganz genau. Vielen Dank für die guten Tipps.
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1: Mit mir, Katrin Brause-Zimmermann. Die britische Schauspielerin Emma Watson hat jetzt mit einem öffentlichen Auftritt die Aufmerksamkeit auf sich gezogen. Öffentliche Auftritte von ihr sind rar. Jetzt hat sie aber in einem Businessforum der Initiative United for Wildlife in London teilgenommen, zusammen mit Prinz William und Benedict Cumberbatch. Auf der Bühne hat sie mit den beiden unter anderem über Wildtierschutz gesprochen. Ihre Follower haben begeistert reagiert. Sie freuen sich über den Auftritt und loben ihr Engagement. 2019 hat sich die 36-Jährige nach ihrem Film Little Woman aus der Filmbranche zurückgezogen. Der Druck, der mit einer Filmrolle einhergehe, sei ihr zu viel geworden. Das Wichtigste seien Zuhause, Freunde und Familie. Sie habe so lange so hart gearbeitet, dass ihr Leben einen Tiefpunkt erreicht habe. Das hat sie im September 2025 in einem Interview gesagt. Diese Grundlage habe sie erst mal wieder neu aufbauen müssen. Bei Musikproduzent Moose-T haben zum ersten Mal die Hochzeitsglocken geläutet. Der Musiker und die Moderatorin Katra Sufi haben sich in einem Standesamt in Hannover das Ja-Wort gegeben. Im November haben sie sich die beiden nach 8 Jahren Beziehung verlobt. Er habe sich nicht getraut, ihr einen Ring alleine zu kaufen, da seine Frau so stilsicher sei. Schließlich hat der 59-Jährige aus einem Champagnerverschluss einen Ring gebastelt und ihr einen Antrag gemacht. Die Feier hat im engsten Familien- und Freundeskreis stattgefunden. Moose-T gehört zu den bekanntesten deutschen Musikproduzenten und DJs im internationalen Pop- und Dance-Bereich. Seinen Durchbruch hatte er in den 1990er Jahren. Mit Sexbomb ist ihm ein internationaler Hit gelungen.
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1: Und vor allem auch gleich mit eurem Antenne Mainz Horoskop, damit ihr auch wisst, wie ihr Sternzeichen technisch ins Wochenende und in diesen Samstag startet. Also dran geblieben. Gute Morgen.
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1: Für heute Samstag, den 27. Juni. Krebs, eure Gefühle sind klarer als sonst und helfen euch bei Entscheidungen. Zieht euch nicht zurück, denn Nähe tut euch heute gut. Löwe, ihr strahlt und zieht Aufmerksamkeit fast automatisch an. Nutzt den Tag, um mutig eure Wünsche auszusprechen. Jungfrau, kleine Details wollen heute eure Aufmerksamkeit. Wenn ihr gelassen bleibt, findet ihr schnell die beste Lösung. Waage, Gespräche laufen heute überraschend harmonisch. Eine Begegnung könnte euch inspirieren oder emotional berühren. Skorpione, der Tag bringt Intensität und starke Impulse. Achtet darauf, nicht aus dem Bauch heraus zu überreagieren. Schütze, mit dem Mond in eurem Zeichen fühlt ihr euch lebendig und frei. Folgt eurem Drang nach Abenteuer, heute lohnt es sich. Steinbock, heute ist weniger Aktion, mehr Beobachtung angesagt. Im Hintergrund erkennt ihr Dinge, die anderen entgehen. Wassermann, neue Ideen kommen wie aus dem Nichts. Tauscht euch aus, euer Input könnte heute besonders wertvoll sein. Fische, Emotionen und Realität wollen in Balance gebracht werden. Hört auf euer Gefühl, aber bleibt auf dem Boden. Widder, eure Motivation ist hoch, aber Geduld bleibt der Schlüssel. Nicht alles muss heute sofort entschieden werden. Stier, ein guter Tag, um euch etwas Gutes zu tun und Kraft zu tanken. Lasst euch nicht von fremder Unruhe anstecken. Und Zwillinge, mit Mars in eurem Zeichen steigt eure Energie spürbar. Heute ist ein perfekter Tag, um Dinge anzuschieben und Klartext zu sprechen.
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Ihr Lieben, es ist Samstag, kurz vor 10 im Antenne Mainz. Ich wünsche euch jetzt noch einen weiterhin wunderbaren Start in diesen Tag. Genießt ihn, passt auf, dass ihr euch natürlich immer irgendwie kühl haltet, im Schatten oder wenn ihr in der Sonne seid, eincremt, genug trinkt und am Ende sieht man sich halt oben hier sogar in Bodenheim. Ihr Lieben, ich wünsche euch ein wunderbares Wochenende, macht was mit ganz vielen lieben Menschen, die euch gut tun und vor allem habt ganz viel Spaß, kommt runter, relaxed und lasst euch nicht stressen. In diesem Sinne, macht's gut, bis nächste Woche. Adjei.

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1: Ich bin Uli Reitinger. US-Präsident Trump droht europäischen Ländern mit neuen Strafzöllen. Betroffen wären Staaten, die eine Digitalsteuer für große Internetkonzerne einführen. Die angekündigten Zölle würden 100% betragen, heißt es.
2: Trump ist wieder in seinem Element. Zolldrohungen sind ein beliebtes Mittel des Republikaners, um Druck aufzubauen, auch wenn er sie oftmals gar nicht in die Tat umsetzt. Genaue Länder nannte er nicht, aber Pläne, große amerikanische Konzerne mit Digitalabgaben zu belegen, gab es auch schon in Deutschland. Trump will die Tech-Konzerne in den USA schützen, eine wichtige Stütze der amerikanischen Wirtschaft. Aus Washington, Anna Ringle.
1: Die Bundesregierung möchte alle 33 Empfehlungen der Rentenkommission umsetzen. Mit Berlins Wirtschaftssenatorin Franziska Giffey hat sich jetzt aber im Tagesspiegel die nächste SPD-Politikerin dagegen ausgesprochen, die abschlagsfreie Rente nach 45 Beitragsjahren abzuschaffen. Ihr gehe das zu schnell, sagt Giffey.
3: Gleich als CDU-Bundeskanzler Merz und SPD-Arbeitsministerin Baas die Reformvorschläge offiziell in die Hand bekommen haben, erklärten beide, genau so setzen wir alle Vorschläge um. Giffey hatte sich das so nicht vorgestellt, stattdessen eine Debatte auf Basis der Empfehlungen, ähnlich wie bei der Krankenkassenreform, von der durch Kritik von allen Seiten allerdings immer weniger übrig bleibt. Aus Berlin Jan-Henner Reitze.
1: Die USA haben Angriffe gegen den Iran geflogen, erstmals seit der Unterzeichnung des Rahmenabkommens mit Teheran zur Beilegung des Krieges. Die Angriffe richteten sich gegen iranische Raketen- und Drohnenlagerstätten sowie gegen küstennahe Radaranlagen. Das US-Regionalkommando sagt, das sei die Reaktion gewesen auf die iranische Attacke auf ein Frachtschiff am Donnerstag. Und noch zum Sport. Die deutsche Fußballnationalmannschaft trifft bei der WM im 16. Finale am Montag auf Paraguay. Das steht nach den Spielen der letzten Stunden fest. In Gruppe H gewann Spanien gegen Uruguay mit 1:0 und ist weiter. Auch Kap Verde steht sensationell im 16. Finale nach einem 0:0 gegen Saudi-Arabien. Die weiteren Ergebnisse: Norwegen gegen Frankreich 1:4 und Senegal gegen den Irak 5:0. Frankreich und Norwegen sind weiter, der Senegal hat gute Chancen. In Gruppe G spielten Neuseeland, Belgien 1:5 und Ägypten gegen den Iran 1:1. Belgien und Ägypten sind weiter, der Iran muss zittern.
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1: Vor gar nicht allzu langer Zeit gelang dem Bundeskriminalamt hier in Mainz ein echter Coup. Im Jahre 2005 konnten sie einen Auftragskiller der italienischen Mafia dingfest machen. Eigentlich müssen wir so weitermachen jetzt. Ja, denn bereits im vorigen Jahr war der nämlich für einen Mord zu lebenslanger Haft in Neapel verurteilt worden. Und seitdem war er eben tatsächlich einfach auf der Flucht. Ja, so ist es gewesen. Er war nicht irgendein Handlanger, sondern hatte es damals unter die Top 30 der meistgesuchten Straftäter tatsächlich in Italien geschafft. Unserem BKA macht aber keiner so schnell was vor. Zusammen mit den italienischen Behörden kamen sie dem Täter auf die Schliche und konnten ihn mit Hilfe vom SEK am 26. Januar 2005 festnehmen. Und daran sieht man auch mal wieder, Verbrechen lohnt sich nicht.
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1: Na, wer kennt's noch?
2: Versuchen Sie keine Distanz, die Sie hier gesehen haben.
3: Hallo, ich bin Johnny Knoxville.
4: Hallo, ich bin Johnny Knoxville.
5: Hallo, ich bin Johnny Knoxville.
1: Es ist wirklich so. Johnny Knoxville und seine Gang kehren für einen letzten Auftritt auf der großen Leinwand zurück.
2: Warnung. Die Stunts in diesem Film wurden von Profis durchgeführt.
6: Hi, ich bin Wee Man.
7: Ich bin Ben Margera.
8: Ich bin Preston Lacey.
9: Ich bin Chris Pontius.
10: Ich bin Dave England.
11: Ich bin Dan Harris.
12: Ich bin Steve
13: und Ryan Dunn.
2: Willkommen zum ersten Drehtag unseres letzten Films.
1: Mit brandneuen Stunts und Dummheiten sowie den größten Hits und den lustigsten Momenten aus der Vergangenheit sind sie wieder am Start.
2: Ich möchte euch unser neuestes Mitglied vorstellen. Larry!
14: Schön, euch kennenzulernen. Großer Fan.
1: Ah!
15: Das war ein
1: Volltreffer. Jackass. Einer geht noch, feiert die außergewöhnliche Freundschaft, die Fans in den letzten 25 Jahren an diesen wunderbar bescheuerten Typen so lieb gewonnen haben. Und vor allem auch von ihnen erwarten.
2: 25 Jahre und wir haben einen Scheiß dazugelernt. Das ist der Escape Room aus der Hölle. Startet das Spiel. Ich denke, wir gehen in den nächsten Raum.
1: Schaut ihn euch auf jeden Fall auf der großen Leinwand an. Ihr Lieben, in diesem Sinne, ab ins Kino mit euch.
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1: Wir widmen uns wieder ein paar Problemen und wollen die natürlich auch lösen. Und jetzt kann ich mir es vorstellen, dass viele Unternehmen auch sagen, ja, KI hilft mir total weiter, aber keiner weiß, wo soll man eigentlich anfangen.
2: Ja, genau. Das ist das Thema. Es handelt sich um einen Mittelständler mit 40 Mitarbeitern. Mhm, ja. Das Unternehmen arbeitet mit Angeboten, Dokumentationen, hat sehr viel Kundenkommunikation und Projektunterlagen. Und hier gibt es einige Ansätze, das ganze Thema KI anzugehen, aber man hat noch keinen klaren Weg.
1: Okay, wo ist das Problem, wirklich nur keinen klaren Weg zu haben und zu sagen, wo setze ich KI genau ein oder wo ist genau das Problem dann?
2: Also der Geschäftsführer hat ein bisschen Angst zu sagen, wir machen jetzt ein KI-Projekt, nur um ein KI-Projekt zu haben.
1: Ah, okay.
2: Das finden wir ja sehr oft. Die Mitarbeiter sind dann ein bisschen geteilt. Die Mitarbeiter sagen zum einen, wir haben Angst vor KI, wir wollen KI nicht. Oder jeder macht so ein bisschen sein Einzelding und merkt, hier habe ich mal einen Text eingegeben, hier habe ich mal geschattet, irgendwas passiert.
1: Also da braucht es irgendwie eine konkrete Struktur einfach in dem Unternehmen, so höre ich das jetzt raus. Was sind da deine Lösungsansätze? Wie geht man am besten dran?
2: Wir haben hier oft die Situation, wir reden über KI einführen, genauso wie jeder gesagt hat, Digitalisierung ist toll, machen wir, aber keiner weiß, was er genau braucht.
1: Okay.
2: Ja. Wichtig ist, dass wir hier erstmal den Prozess als Grundlage nehmen. Das heißt, wir müssen überlegen, wenn wir unseren Arbeitsprozess haben, an welcher Stelle gibt es denn in unserem Prozess Schritte, wo uns die KI wirklich helfen kann. Mhm. Das könnten Daten sammeln, aufbereiten sein, es könnten gewisse auch Umsetzungs- und Erstellungsprozesse sein, aber wir brauchen hier einen klaren Rahmen. Wir brauchen nicht KI, die irgendwas tut oder wild gepromptet wird. Wir können das Ganze so ein bisschen mit einem Mitarbeiter verstehen. Der Mitarbeiter setzen wir auch nicht dahin und sagen, mach irgendwas, sondern der Mitarbeiter hat seinen Prozess, in dem er genau seine Aufgaben hat. Und so müssen wir die KI auch in den Prozess einbinden.
1: Sehr, sehr gut. Das heißt, der Schritt ist jetzt einfach auch, ich sag mal, als Geschäftsführer eben eine klare Struktur auch den Mitarbeitern zu geben, um die Mitarbeiter zu beruhigen und zu sagen, passt mal auf, das konkret haben wir vor. Macht euch keine Angst, weil du auch gesagt hast, da ist viel Angst im Spiel, dass man da einfach Klarheit schafft.
2: Genau, die KI soll der Freund sein. Die KI rationalisiert keinen Mitarbeiter weg, sondern die KI hilft, die Arbeit für alle einfacher und angenehmer zu machen.
1: Hört sich super an. Vielen Dank für diesen Lösungsansatz. Und wenn ihr da draußen auch weitere Probleme vielleicht mit KI oder mit anderen Sachen in eurem Unternehmen habt, könnt ihr uns natürlich gerne schreiben.
2: Wie immer, wirkfaktor@larsweber.net mit allen Infos und dem Eingabeformular.
1: Klickt euch rein. Dank dir, Lars.
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1: Es ist Samstag, ihr Lieben. Hoffe, dass ihr gut im Wochenende angekommen seid. Und ein Abendessen in Weiß. White Dinner oder auf Französisch Dîner en Blanc. Ihr kommt nämlich gemeinsam zu einem leckeren Picknick zusammen. Und jeder bringt einfach was mit. Und alle können probieren. Das ist so schön. Ganz wichtig, alles an Kleidung muss weiß sein. Ist halt blöd, wenn du mit dem Spundekäse direkt am Anfang klickert. Man sieht's. Auch eventuelle Kerzen, Tischdecken oder Tische sollten eben weiß sein. Lust auf dezente Musik, entspannte Stimmung und gutes Essen, dann seid ihr genau richtig, wenn die Wiese im Quartiersraum auf dem Hartenbergpark flashmobartig gestürmt wird. Aufbau ist um 17.30 Uhr, los geht's 18.30 Uhr, selbstverständlich ist die Teilnahme kostenlos, kommt also beim Dîner en Blanc einfach vorbei. Jeder ist herzlich eingeladen. Und keine 20 Minuten von uns hier in Mainz entfernt findet gerade wieder das große Budenheimer Rheinuferfest statt. Das ganze Wochenende dürfen sich Groß und Klein auf Live-Musik, kulinarische Vielfalt und Programm mit Wasserblick vor allem freuen. Und heute verwandelt sich das Rheinufer zu einer großen Open-Air-Party mit DJs und Tanzstimmung. Erstmalig dieses Jahr könnt ihr auch kostenlos mit der Fähre aufs andere Rheinufer fahren, wo die Wallufer Johanneskerb nämlich sogar stattfindet. Für Abwechslung ist da also auch gesorgt. Morgen freuen sich dann die Familien mit Kindern auf ein Mitmachkonzert, eine Hüpfburg und Hafenrundfahrten. Eintritt ist natürlich an allen drei Tagen frei. Und lauthals singen, eure eigene Bühne haben und mit Freunden eine lustige Abend voller Mucke und Spaß verbringen, das könnt ihr heute Abend in der Bar Jeder Sicht bei uns in Mainz haben. Dort findet nämlich ab 20.30 Uhr mal wieder Karaoke statt. Also worauf wartet ihr noch? Schnappt euch eure Freunde und überlegt vielleicht schon mal, was für einen Song ihr performen wollt. Also, egal für was ihr euch entscheidet, ich wünsche euch ein super tolles Wochenende. Schönes Samstag, habt viel Spaß und gute Unterhaltung.

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1: Ich bin Uli Reitinger. Nach dem Temperaturrekord in Deutschland mit 41,3 Grad sind die nächsten Höchstwerte schon in Sicht. Für dieses Wochenende sagt der Deutsche Wetterdienst den Höhepunkt der Hitzewelle mit Temperaturen von bis zu 42 Grad voraus. Außerdem drohen heftige Gewitter. Heute gilt die Unwettergefahr nachmittags und abends an der Nordseeküste und vom westlichen Mittelgebirgsraum bis in den Nordosten. Morgen drohen dann fast im ganzen Land Sturmböen, heftiger Starkregen und großer Hagel. Erstmals, seitdem die USA und der Iran in ihrem Konflikt ein Rahmenabkommen geschlossen haben, hat es wieder militärische Angriffe gegeben. Die USA flogen Luftangriffe auf iranische Raketen- und Drohnenlagerstätten sowie auf Radaranlagen. US-Präsident Trump begründete das mit dem Angriff auf ein Frachtschiff durch den Iran.
2: Ausgangspunkt der Unruhe ist die Frage, wer kontrolliert den Schiffsverkehr durch die Straße von Hormuz. Der Iran sieht die Kontrolle bei sich und hat diesem Anspruch offenbar mit einer Drohne Nachdruck verliehen. Die USA bewerteten das als Verstoß gegen die vereinbarte Waffenruhe und flogen die Luftangriffe. Die iranischen Revolutionsgarden antworteten nach eigenen Angaben mit Angriffen auf US-Ziele in der Region. Beide Seiten machten aber deutlich, an keiner weiteren neuen militärischen Eskalation interessiert zu sein. Jan-Henner Reitze, Nachrichtenredaktion.
1: In mehreren Bundesländern starten die Sommerferien. Wer nach Österreich oder Italien fahren will, sollte eventuell noch einmal umplanen, denn der Fernpass nach Österreich ist aktuell blockiert. Experten warnen vor langen Staus.
3: Bis 12 Uhr ist die B179 nicht befahrbar. Die Strecke ist unter anderem so beliebt, weil es hier möglich ist, mautfrei nach Österreich und Italien zu kommen. Rund 30.000 Autos fahren hier täglich lang. In Hessen, Rheinland-Pfalz und dem Saarland beginnen an diesem Wochenende die Sommerferien. Der ADAC empfiehlt, den Fernpass weiträumig zu umfahren. Aus München, Fabian Schaffer.
1: Zum Sport. Bei der Fußball-Weltmeisterschaft steht der deutsche Gegner im 16. Finale fest. Das Team trifft am Montagabend auf Paraguay. Die Spiele der letzten Stunden. Norwegen-Frankreich 1:4. Beide Teams sind weiter. Senegal gegen den Irak 5:0. Der Senegal mit guten Chancen auf die K.O.-Runde. Uruguay gegen Spanien 0:1. Spanien ist weiter, Uruguay raus. Kap Verde gegen Saudi-Arabien 0:0. Kap Verde damit sensationell im 16. Finale. Neuseeland gegen Belgien 1:5. Und Ägypten gegen den Iran 1:1. Damit Belgien und Ägypten weiter. Der Iran muss zittern.
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1: Meine liebe Kim, heute widmen wir uns einem Thema, was immer wieder vorkommt bei Immobilien natürlich, am Tagesgeschäft liegt. Für manche ist es ein Fluch, für die anderen ist es ein Segen. Es geht ums Thema Zwangsversteigerung. Klär mich doch erstmal auf, wann kommt es dazu? Was ist eine Zwangsversteigerung genau?
2: Also eine Zwangsversteigerung ist ein rechtliches Verfahren, bei dem eine Immobilie auf Anordnung eines Gerichts öffentlich versteigert wird. Dies geschieht in der Regel, wenn der Eigentümer der Immobilie seine finanziellen Verpflichtungen nicht erfüllen kann, beispielsweise bei Zahlungsrückständen von Hypotheken oder eben von Grundschulden.
1: Wie genau läuft denn dann so eine Zwangsversteigerung ab?
2: Der Vorgang gliedert sich in mehrere Schritte. Das heißt, zunächst wird das Verfahren durch das Gericht eingeleitet, in dem ein Antrag gestellt wird und das Gericht überprüft die Voraussetzungen für die Versteigerung, wie die Existenz von Schulden und die Erfüllung gesetzlicher Bedingungen. Und wenn diese Voraussetzungen erfüllt sind, dann wird ein Termin für die Versteigerung festgelegt.
1: Und dann gehen wir doch direkt mal hin zur Versteigerung. Was passiert an diesem Tag? Wie kann ich mir das vorstellen? Mit dem Hammerschlag zum ersten, zum zweiten? Oder?
2: Also am Versteigerungstag versammeln sich interessierte Käufer in der Regel in einem Amtsgericht, wo die Versteigerung stattfindet. Und die Immobilie wird dann tatsächlich öffentlich versteigert. Und der Meistbietende erhält den Zuschlag. Da ist es aber wichtig zu beachten, dass der Höchstbietende nicht zwangsläufig den Zuschlag erhält, da der Gläubiger das Recht hat, das Gebot abzulehnen, wenn es unter dem Verkehrswert liegt.
1: Ah, wenn der also sagt, es ist mir zu wenig, dann wird es einfach nicht versteigert, wenn keiner irgendwie drüber bietet.
2: Genau, also es wird vorher ein Verkehrswertgutachten erstellt und dieser Wert sozusagen muss natürlich erfüllt werden oder sollte erfüllt werden. Und sollte das nicht der Fall sein, dann kann der Gläubiger das ablehnen.
1: Aber wir gehen davon aus, es hat alles funktioniert, Zuschlag ist erteilt, wie geht's weiter?
2: Dann erhält der neue Eigentümer den sogenannten Zuschlagstitel, der ihm das Recht an der Immobilie bestätigt. Und der bisherige Eigentümer hat eine gewisse Frist, um die Immobilie zu räumen. Sollte er dies in der Frist nicht tun, dann kann die Räumung durch Zwangsvollstreckung erfolgen.
1: Wenn ich jetzt sage, ich gehe zu so einer Versteigerung, vielleicht auch mit dem Hintergedanken, da kann ich ein Schnäppchen machen. Was sollte ich denn vor so einer Versteigerung beachten? Weil erstmal klingt das so, oder kann ich günstig mir eine Wohnung schießen? Oder?
2: Ja, also gute Frage. Tatsächlich ist es so, dass interessierte Käufer sich gründlich über die Immobilie informieren sollten vorher, weil teilweise darf man oder kann man vorher nicht in die Immobilie rein und hat keinen Zugang dazu.
1: Ah, ja. Okay, da ist der Haken
2: sozusagen.
1: Das heißt,
2: so ein bisschen ein Überraschungsei-Effekt, würde ich sagen. Und dadurch kann man natürlich auch keine Belastung oder Mängel identifizieren an der Immobilie. Zudem sollte man die finanziellen Aspekte berücksichtigen, da bei einer Zwangsversteigerung oft hohe Anzahlungen des Kaufpreises innerhalb von kurzen Fristen erforderlich sind.
1: Ah, okay. Also da gibt es doch dann ein paar Haken, weil am Anfang hört sich das irgendwie so leicht an, dass man da irgendwie einen Schnapper machen kann. Also da definitiv sehr gut informiert reingehen, so weit wie möglich.
2: Ganz wichtig, ja.
1: Aber wenn man vorher nicht rein kann, dann hat man wahrscheinlich eigentlich keine Möglichkeiten mehr. Danke trotzdem fürs Aufklären zur Zwangsversteigerung. Wie oft kommt das bei euch vor?
2: Also wir selbst führen diesen Prozess gar nicht durch. Und tatsächlich, wenn eine Zwangsversteigerung angekündigt wird von der Bank, dann sind wir in dem Prozess eigentlich auch raus. Weil dann ist das so weit schon, dass wir da also wirklich nicht mehr viel machen können, leider.
1: Kam das bei euch schon vor, dass jemand dann zu euch kam und hat gesagt, ich habe eine Immobilie zwangsersteigert, relativ günstig, aber jetzt ist super viel zu machen. Ich will sie vielleicht doch wieder verkaufen.
2: Kam auch schon vor, ja. Die hatten sich das etwas anders vorgestellt und waren dann ein bisschen schockiert. Aber dann ist es natürlich auch schwierig, die Immobilie wieder gewinnbringend zu verkaufen, weil die Immobilie verändert sich ja nicht. Also die Themen bleiben bestehen und man muss den Kunden darüber aufklären. Also nicht ganz so einfach. Deswegen hier Augen auf und sich gut beraten lassen vorher.
1: Ganz genau. Vielen Dank für die guten Tipps.
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1: Natürlich mit unserem Weinexperten Herbert Egner. Schön, dass du da bist, lieber Herbert.
2: Hallo Katrin, ich freue mich auch.
1: Dieses Mal hast du einen Wein vom Weingut Junghof mit dabei und es ist ein Riesling. Und der Riesling, der ist ja einfach wirklich ein wunderbarer Generalist und er ist einfach so vielfältig.
2: Mit dem Riesling kann man jeden Weintypus der Welt erzeugen. Das zeigt, dass er einfach universell einsetzbar ist. Vieles hängt vom Lesezeitpunkt ab. Auch von der Hefe, mit der er vergärt. Also es sind viele kleine Stellschrauben, mit der man dann quasi alle Weingeschmäcker bedienen kann.
1: Und dieses Mal hast du einen Riesling Spätlese halbtrocken mit dabei. Und wenn ich mir das Etikett mal so anschaue, dann sehe ich, da ist in der Mitte ein Hahn. Und der ist da auch aus einem bestimmten Grund.
2: Richtig, denn die Rieslingreben stehen im Hahnheimer Knopf. Das ist eine besonders gute Lage, sehr sonnenverwöhnt und die Reben wachsen auf Kalkmergelboden.
1: Bewirtschaftet wird das Weingut vom Winzer Ernst May Jung in Undenheim. Und das Weingut, das gibt es sogar schon seit 1650.
2: Da wurde es eingetragen sozusagen, also seit Ende des Dreißigjährigen Krieges kann man die Linie rückverfolgen. Und das ist schon eine sehr, sehr lange Zeit, in der sich dann Weinwissen, Weinkultur aufgebaut hat, in der sich auch das Weingut selbst weiterentwickelt hat.
1: Du hast mir schon verraten, der Riesling, der hat einen ganz, ganz besonderen Geschmack.
2: Schon in der Nase nehmen wir leichte Zitrusaromen wahr, aber auch noch etwas, was sehr selten im Riesling zu riechen und zu schmecken ist, nämlich Maikraut. Wenn wir ein bisschen schwenken, ein bisschen intensiver reinriechen, wird das Aroma noch deutlicher. Die Blume des Weines wird dann noch deutlicher wahrnehmbar. Ich würde sagen, wir probieren mal einen Schluck.
1: Auch wenn ich mir am Anfang nicht ganz vorstellen konnte, wie das Maikraut schmeckt, hat man es sofort auf der Zunge. Also in dem Moment, wo der Wein die Zunge berührt hat, dachte ich mir, ja. Genau.
2: Das ist es.
1: Richtig.
2: Das war auch für mich überraschend, als ich das auf der Zunge hatte und sensorisch schmecken durfte. Hab mich natürlich gefreut, ja, dass man auch mal eine andere Charakteristik, eine andere Aromatik wahrnehmen darf. Und wie gesagt, das zeugt von der Vielfalt des Rieslings.
1: Also ein Wein, den man wirklich genießen kann, aber seine Power sollte man nicht unterschätzen.
2: Dieser außergewöhnliche Riesling hat 13,5 Volumenprozent und das verleiht ihm Fülle und Kraft und Ausdrucksstärke. Also mit diesem Wein hat man immer einen guten Aufschlag.
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1: Ich bin Uli Reitinger. Deutschland erlebt gerade das womöglich heißeste Wochenende seiner Geschichte. Der Deutsche Wetterdienst erwartet Temperaturen bis zu 42 Grad. Städte können aus Sicht des Umweltbundesamts helfen, Bewohnern die Hitze erträglicher zu machen. Einige Möglichkeiten ließen sich auch kurzfristig umsetzen.
2: Die klimatisierte Bibliothek auch für Menschen öffnen, die einfach nur raus wollen aus der Hitze, das machen schon viele Städte, genauso wie Trinkbrunnen aufstellen oder Hinweisschilder, wo ein kühler Aufenthaltsort zu finden ist. Die hohen Temperaturen im Moment sieht das Umweltbundesamt aber auch nochmal als Erinnerung, dass sich Städte und Kommunen besser auf eine zunehmende Zahl von Hitzetagen vorbereiten. Das geht zum Beispiel mit begrünten Dächern und Fassaden, die Regenwasser speichern oder indem zu betonierte Flächen zurückgebaut werden. Jan-Henner Reitze, Nachrichtenredaktion.
1: Die Wirtschaftsweise Monika Schnitzer sieht in den Vorschlägen der Rentenkommission die Chance auf einen politischen Neuanfang der Regierungskoalition. Wenn Union und SPD den Kurs auch bei der Kranken- und Pflegeversicherung fortsetzten, könne dies tatsächlich der Sommer der Reformen werden, sagte die Ökonomin den Funke-Zeitungen. Nun komme es darauf an, den Mut zu weiteren Reformen aufzubringen und sich nicht von Interessengruppen ausbremsen zu lassen, so Schnitzer weiter. Nach dem schweren Erdbeben in Venezuela ist die Zahl der Todesopfer auf 920 gestiegen. Mehr als 3000 Menschen wurden verletzt. Zehntausende werden weiter unter den Trümmern vermutet.
3: Den Helfern läuft die Zeit davon. Die Chancen, verschüttete Leben zu finden, sinken nach rund 72 Stunden deutlich. Viele Angehörige suchen noch immer mit bloßen Händen nach Vermissten. Unterstützung kommt unter anderem aus Europa, den USA und mehreren lateinamerikanischen Ländern. Aus Deutschland sind Teams des Technischen Hilfswerks und der Luftwaffe auf dem Weg ins Katastrophengebiet. Hoffnung machen immer wieder einzelne Berichte über Überlebende, die aus den Trümmern gerettet werden. Thomas Bleskin, Nachrichtenredaktion.
1: Zum Sport. Die deutsche Fußballnationalmannschaft trifft bei der WM im 16. Finale am Montag auf Paraguay. Das steht nach den Spielen der letzten Stunden fest. In Gruppe H gewann Spanien gegen Uruguay mit 1:0 und ist weiter. Auch Kap Verde steht sensationell im 16. Finale nach einem 0:0 gegen Saudi-Arabien. Die weiteren Ergebnisse. Norwegen gegen Frankreich 1:4 und Senegal gegen Irak 5:0. Frankreich und Norwegen sind weiter. In Gruppe G spielten Neuseeland, Belgien 1:5 und Ägypten, Iran 1:1. Belgien und Ägypten sind weiter. Der Iran muss zittern.
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1: Mit mir, Katrin Brause-Zimmermann. Die britische Schauspielerin Emma Watson hat jetzt mit einem öffentlichen Auftritt die Aufmerksamkeit auf sich gezogen. Öffentliche Auftritte von ihr sind rar. Jetzt hat sie aber in einem Businessforum der Initiative United for Wildlife in London teilgenommen, zusammen mit Prinz William und Benedict Cumberbatch. Auf der Bühne hat sie mit den beiden unter anderem über Wildtierschutz gesprochen. Ihre Follower haben begeistert reagiert. Sie freuen sich über den Auftritt und loben ihr Engagement. 2019 hat sich die 36-Jährige nach ihrem Film Little Woman aus der Filmbranche zurückgezogen. Der Druck, der mit einer Filmrolle einhergehe, sei ihr zu viel geworden. Das Wichtigste seien Zuhause, Freunde und Familie. Sie habe so lange so hart gearbeitet, dass ihr Leben einen Tiefpunkt erreicht habe. Das hat sie im September 2025 in einem Interview gesagt. Diese Grundlage habe sie erstmal wieder neu aufbauen müssen. Bei Musikproduzent Moose T haben zum ersten Mal die Hochzeitsglocken geläutet. Der Musiker und die Moderatorin Katra Sufi haben sich in einem Standesamt in Hannover das Ja-Wort gegeben. Im November haben sie sich die beiden nach 8 Jahren Beziehung verlobt. Er habe sich nicht getraut, ihr einen Ring alleine zu kaufen, da seine Frau so stilsicher sei. Schließlich hat der 59-Jährige aus einem Champagnerverschluss einen Ring gebastelt und ihr einen Antrag gemacht. Die Feier hat im engsten Familien- und Freundeskreis stattgefunden. Moose T gehört zu den bekanntesten deutschen Musikproduzenten und DJs im internationalen Pop- und Dance-Bereich. Seinen Durchbruch hatte er in den 1990er Jahren. Mit Sexbomb ist ihm ein internationaler Hit gelungen.
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1: Zu Gast bei mir im Studio ist Ernst Rudolf Gude.
2: Einen schönen guten Tag.
1: Aktuell sieht es anscheinend so aus, hast du mir eben im Vorgespräch auch gesagt, es ist immer schwieriger, einen Kredit bei der Bank zu bekommen. Woran liegt denn das und was für eine Alternative habe ich denn da, wenn ich mir jetzt meinen Traum erfüllen will mit einem Häuschen oder?
2: Also erstmal gibt es sehr große Unterschiede von Bank zu Bank. Das heißt, ich kann mit dem gleichen Objekt zu einer Bank gehen, auch mit den gleichen Aussagen, Eigenkapital und Verdienst. Ja. Und bei 5 Banken bekomme ich nichts und bei der 6. Bank bekomme ich einen guten Kredit.
1: Okay,
2: also die sind sehr, sehr unterschiedlich aufgestellt in der Kreditvergabe. Mhm. Das ist schon mal das eine. Und dann ist es einfach so, dass Banken einfach sich schwer tun mit den Sicherheiten.
1: Okay, ja.
2: Und die Bewertungen, wenn ich jetzt eine Immobilie kaufe, für 300.000 gekauft wird, dann ist es durchaus möglich, dass eine Bank sagt, die hat nur 200.000 Wert.
1: Okay, ja.
2: So, das sind einfach eigene Richtlinien, das sind eigene interne Gutachter, die da irgendwo tätig sind. Die eine Bank sagt 200.000 Wert, die andere sagt 280.000 Wert und die andere 220. So, und je nachdem, an wen ich da gerate, kriege ich einen Kredit oder ich kriege keinen. Mhm. Weil wenn ich zum Beispiel 80.000 Eigenkapital habe und die Bank sagt, das hat aber nur einen Wert von 200.000, das ist Objekt von 300.000, dann kriege ich halt nichts, trotz 80.000 Eigenkapital.
1: Ja, weil es dann insgesamt zu wenig wäre. Ja.
2: Also ist es auch bei uns mittlerweile so, dass die Suche nach der richtigen Bank uns immer mehr Arbeit macht.
1: Oh, ja. Okay. Aber was wäre denn jetzt eine Alternative, wenn ich mir so einen Traum erfüllen will und sage, ich kriege keinen Kredit bei der Bank?
2: Also es gibt sehr gute Alternativen. Das heißt, wenn es zum Beispiel dran scheitert, an 30, 40 oder 50.000 Eigenkapital,
1: kann ja passieren,
2: dann ist es durchaus möglich, in der Verwandtschaft zu fragen, dass man dieses Geld bekommt, also nicht unbedingt geschenkt.
1: Ja, wollte gerade sagen.
2: Also das muss gar nicht sein, sondern der eine oder andere hat vielleicht Gelder auf den Konten liegen und braucht sie nicht. Vielleicht liegen die da für 2%, für 1 oder für 2,5. Dann ist es durchaus möglich, so Kreditgeschäfte innerhalb der Familie zu machen.
1: Mhm.
2: Also dann erspart man sich die Bankkosten.
1: Ja,
2: und man kriegt eher dieses Objekt, dieses Wunschobjekt und auch zu besseren Konditionen. Also von der Seite her, Kreditverträge innerhalb der Familie machen wir sehr oft.
1: Wie geht denn das vonstatten? Ich meine, klar, man kann es natürlich einfach mündlich machen und dann steht es aber nirgendwo niedergeschrieben. Aber das ist ja schon dann ein Vertragsabschluss einfach innerhalb der Familie. Hast du da vielleicht noch einen Tipp dafür?
2: Man macht da schon einen richtigen Vertrag.
1: Ja, genau.
2: Das kann man alles regeln. Und man kann, wenn es unbedingt sein muss, sogar eine grundbuchliche Eintragung machen. Das ist in den meisten Fällen ist es nicht notwendig. Aber zumindest ein Vertrag macht Sinn, vor allem wenn andere Geschwister noch da sind, dass ganz klar ist, im Erbfall oder im Todesfall ist dieser Kreditvertrag da, der mitvererbt wird.
1: Ja, sozusagen, ist er dann so. Ja.
2: So, und dann ist die Klarheit da und dann muss sich auch niemand beschweren von den Erben, dass der eine jetzt, sagen wir mal, 50.000 bekommen hat für sein Haus und ich noch nicht, weil ich noch kein Haus gefunden habe.
1: Zum Beispiel. Vielen, vielen Dank für die Tipps, ganz wertvoll.
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1: Ich bin Uli Reitinger. Mit 41,3 Grad ist in Saarbrücken-Burbach gestern nach vorläufigen Angaben des Deutschen Wetterdienstes die bisher höchste jemals gemessene Temperatur in Deutschland erreicht worden. Und an diesem Wochenende wird dieser Wert möglicherweise noch übertroffen. Erwartet werden bis zu 42 Grad.
2: Deutschlandweit sind von Schulfest bis Sport zahlreiche Veranstaltungen abgesagt worden. Einiges findet aber auch statt. Die DLRG ist auf einen Ansturm auf Badeseen vorbereitet und rechnet mit vielen Einsätzen. Besonders groß ist die Herausforderung auch für Pflegeheime. Im Dachgeschoss eines Altenheims in Krefeld kollabierten 5 Bewohner und mussten ins Krankenhaus. Jan-Henner Reitze, Nachrichtenredaktion.
1: Die Städte können laut Umweltbundesamt einiges tun gegen Hitze. So sollte es Hitzeaktionspläne geben, die Zuständigkeiten und den Schutz besonders gefährdeter Gruppen regeln, sagte Amtspräsident Dirk Messner der dpa. Mit mehr Stadtbäumen, zusätzlicher Verschattung und der Entsiegelung von Flächen könne man die Temperaturen aktiv senken und die Bildung von Hitzeinseln reduzieren. Kommunen könnten Trinkwasser bereitstellen, kühle Orte aktiv ausweisen und Bibliotheken oder Kultureinrichtungen als Rückzugsorte öffnen. Im Ukraine-Krieg hat Kiew wieder Militäranlagen auf russischem Gebiet angegriffen. Getroffen wurde nach Angaben des ukrainischen Präsidenten Selenskyj eine Rüstungsfabrik in der russischen Millionenstadt Wolgograd.
3: Rund 600 Kilometer liegt Wolgograd von der Front in der Ukraine entfernt. Doch das ist für ukrainische Raketen inzwischen kein Problem mehr. In der Morgendämmerung schlugen mehrere Marschflugkörper des Typs Flamingo in einer Rüstungsfabrik ein. Das Ziel dürfte mit Bedacht gewählt worden sein, denn die Russen stellen dort Artilleriesysteme und Raketenbauteile her, wohl auch für die neue Mittelstreckenrakete Areschnik. Aus Moskau, André Balin.
1: Und noch zum Fußball. Die deutsche Nationalmannschaft bereitet sich in Winston-Salem auf ihr erstes K.O.-Spiel bei dieser Fußball-WM vor. In der Nacht hat sich entschieden, gegen wen es am Montag im 16. Finale geht. Und zwar gegen das Team aus Paraguay. Die Spiele der letzten Stunden. Norwegen gegen Frankreich 1-4. Senegal gegen Irak 5-0. Uruguay gegen Spanien 0-1. Kap Verde gegen Saudi-Arabien 0-0. Neuseeland gegen Belgien 1-5. Und Ägypten gegen Iran 1-1. Damit sicher im 16. Finale. Frankreich, Norwegen, Spanien, Sensationsteam Kap Verde, Belgien und Ägypten.
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4: Schön, dass ihr dabei seid, ihr Lieben. Ich bin Heiko Gille, wünsche euch ein tolles Wochenende. Ja, dieser Samstag, der hat's wirklich in sich. Einer von diesen Sommertagen, an denen man alles am besten ein bisschen entspannter angeht. Vielleicht seid ihr ja gerade unterwegs, genießt das Wochenende mit Familie oder Freunden. Oder habt euch einfach ein ruhiges Plätzchen gesucht im Schatten? Ganz egal, was bei euch heute ansteht, wir begleiten euch durch den Nachmittag und sorgen dafür, dass ihr natürlich bestens unterhalten seid.
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1: Wir schreiben das Jahr 1946. Da wurde in der Gründungsverfassung des Landes Rheinland-Pfalz Mainz als Landeshauptstadt bestimmt. Allerdings war unser Städtchen damals so sehr vom Zweiten Weltkrieg zerstört, dass es hier eigentlich keine geeigneten Verwaltungsgebäude mehr gab. Unsere Landesversammlung musste also erstmal umziehen, und zwar ins Theater nach Koblenz tatsächlich. Erst 1951 konnte der Landtag ins Deutschhaus nach Mainz einziehen. Ministerpräsident war damals Peter Altmaier, der übrigens mit seinen 22 Jahren Amtszeit bis heute einen Rekord hält.
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1: Mit mir, Katrin Brause-Zimmermann. Die britische Schauspielerin Emma Watson hat jetzt mit einem öffentlichen Auftritt die Aufmerksamkeit auf sich gezogen. Öffentliche Auftritte von ihr sind rar. Jetzt hat sie aber in einem Businessforum der Initiative United for Wildlife in London teilgenommen, zusammen mit Prinz William und Benedict Cumberbatch. Auf der Bühne hat sie mit den beiden unter anderem über Wildtierschutz gesprochen. Ihre Follower haben begeistert reagiert. Sie freuen sich über den Auftritt und loben ihr Engagement. 2019 hat sich die 36-Jährige nach ihrem Film Little Woman aus der Filmbranche zurückgezogen. Der Druck, der mit einer Filmrolle einhergehe, sei ihr zu viel geworden. Das Wichtigste seien Zuhause, Freunde und Familie. Sie habe so lange so hart gearbeitet, dass ihr Leben einen Tiefpunkt erreicht habe. Das hat sie im September 2025 in einem Interview gesagt. Diese Grundlage habe sie erst mal wieder neu aufbauen müssen. Bei Musikproduzent Moose T haben zum ersten Mal die Hochzeitsglocken geläutet. Der Musiker und die Moderatorin Katra Sufi haben sich in einem Standesamt in Hannover das Ja-Wort gegeben. Im November haben sie sich die beiden nach 8 Jahren Beziehung verlobt. Er habe sich nicht getraut, ihr einen Ring alleine zu kaufen, da seine Frau so stilsicher sei. Schließlich hat der 59-Jährige aus einem Champagnerverschluss einen Ring gebastelt und ihr einen Antrag gemacht. Die Feier hat im engsten Familien- und Freundeskreis stattgefunden. Moose T gehört zu den bekanntesten deutschen Musikproduzenten und DJs im internationalen Pop- und Dance-Bereich. Seinen Durchbruch hatte er in den 1990er Jahren. Mit Sexbomb ist ihm ein internationaler Hit gelungen.
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1: Ein echter Hochsommertag begleitet uns heute durchs Wochenende. Da darf das Leben ruhig auch mal einen Gang zurückschalten. Vielleicht gibt's ja gerade eine kleine Auszeit auf dem Balkon für euch, im Garten oder einfach drinnen mit etwas Abkühlung. Ganz egal, wo ihr uns hört. Schön, dass wir euren Samstagnachmittag ein Stück begleiten dürfen.
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0: Hallo, hier ist die Elena und ich wohne in der Oberstadt am Rosengarten. Also hier ist immer gute Laune, man kann immer rausgehen, man fühlt sich hier sehr wohl und sicher. Alle Leute sind freundlich, vor allen Dingen um die Fastnachtszeit, und im Sommer ist es natürlich sehr schön mit dem Rhein und den schönen Parks und der schönen Innenstadt.
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1: Ein schönes Wochenende wünschen wir euch. Endlich ist es da. Wir haben lange drauf gewartet. Und wie klingt eigentlich ein Sommerabend mit gutem Essen, netten Menschen und ganz viel Weiß für euch? Ja, wenn das gut klingt, dann würde ich mal sagen, ist das Diner en Blanc genau euer Ding. Im Quartiersraum Hartenbergpark wird heute nämlich gemeinsam gepicknickt. Jede und jeder bringt etwas mit, sodass am Ende ein großes Buffet zum Probieren und Teilen für alle entsteht. Die einzige Regel, alles möglichst in Weiß. Kleidung, Tischdecken, Kerzen oder Picknickzubehör, je weißer, desto besser. Ja, nur bei den Menschen sind natürlich auch alle Farben herzlich willkommen. Freut euch auf entspannte Stimmung, dezente Musik und einen ganz besonderen Abend unter freiem Himmel. Der Aufbau beginnt ab 17.30 Uhr, offizieller Start ist um 18.30 Uhr und die Teilnahme ist kostenfrei. Keine 20 Minuten von Mainz entfernt wird am Wochenende wieder direkt am Rhein gefeiert, das Budenheimer Rheinuferfest. Läuft noch bis morgen und bietet jede Menge Programm für Groß und Klein. Heute Abend verwandelt sich das Rheinufer in eine große Open-Air-Party mit DJs, Musik und bester Sommerstimmung. Besonders praktisch, zum ersten Mal könnt ihr kostenlos mit der Fähre auf die andere Rheinseite übersetzen und dort die Wallufer Johanniskerb besuchen. Morgen stehen dann die Familien im Mittelpunkt, freut euch auf ein Mitmachkonzert, Hüpfburg und Hafenrundfahrten. Der Eintritt ist das gesamte Wochenende über frei. Und wenn ihr den Abend lieber mit einem Mikrofon in der Hand verbringen möchtet, dann schaut doch mal in der Mainzer Bar Jeder Sicht vorbei. Dort heißt es nämlich ab 20.30 Uhr wieder Bühne frei für Karaoke. Egal ob Pop-Hit, Rock-Klassiker oder Guilty Pleasure, hier könnt ihr eure Lieblingssongs zum Besten geben und gemeinsam mit Freundinnen und Freunden einen herrlich unterhaltsamen Abend verbringen. Also fangt doch vielleicht direkt schon mal an zu überlegen, welcher Song denn heute Abend eure große Karaoke Premiere wird. Wir wünschen euch viel Spaß dabei. Lasst es euch gut gehen und genießt das Wochenende.

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0: Ein schönes Wochenende wünschen wir euch mit eurem Lieblingsradiosender.
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0: Und Fußballfans, aufgepasst, wenn ihr schon immer mal zeigen wolltet, dass ihr besser zielen könnt als die Profis bei der Fußball-Weltmeisterschaft aktuell, dann habt ihr heute die Gelegenheit dazu, denn im Mediamarkt im Gutenberg-Center steigt das große Torwandschießen mit jeder Menge Preisen, Mainz 05-Stimmung und sogar einem ganz besonderen Gast. Und was euch genau dort erwartet, darüber habe ich mich in dieser Woche mal unterhalten mit Felix Bersch. Er ist der Verkaufsleiter im Mediamarkt in Mainz. Hallo Felix, schön, dass du bei uns bist.
2: Hi Gude, mein Lieber, grüß dich.
0: Lass uns mal ein bisschen über das Torwandschießen jetzt am Samstag sprechen bei euch. Was ist da genau geplant?
2: Wir haben vor unserem Center eine riesengroße Torwand aufgebaut, bei der es natürlich neben einigen Sachpreisen auch Einkaufscoupons, die sofort einsetzbar sind, zu gewinnen gibt.
0: Was muss ich mir darunter vorstellen? Für was sind die dann?
2: Die sind flexibel einsetzbar. Also für aufs ganze Sortiment kann man die einsetzen. Fangen an zwischen 5 und 100 Euro. Das ist der Hauptgewinn.
0: Also kann man da direkt bei euch im Laden dann auch ein bisschen stöbern gehen?
2: Auf jeden Fall.
0: Natürlich empfiehlt sich das mit der ganzen Familie, würde ich mal sagen, oder?
2: Das ist absolut richtig, weil wir haben auch einen Special Guest mit am Start. Und zwar unser Partner, die 05er, oder unsere 05er besser gesagt, bringen noch ihr Kids Club-Maskottchen, den Johannes, auch noch mit, der auch von den 05er noch einige Sachpreise mit am Start hat.
0: Also richtig. Richtiges 05er-Erlebnis natürlich für alle Fans, die jetzt gerade auch im Fußballfieber sind zur Fußball-Weltmeisterschaft. Ihr fiebert ja sicherlich auch mit, oder? Wie ist
2: absolut
0: da so die Stimmung
2: richtig
0: unter den Kollegen? Sprecht ihr auch täglich über die Spiele?
2: Na, selbstverständlich. Spielplan hängt aus. Wir feiern natürlich jeden Sieg unserer deutschen Nationalmannschaft oder auch der anderen Länder.
0: Habt ihr auch eine Tippgemeinschaft? Tippt ihr zusammen?
2: Na, selbstverständlich tippen wir auch. Jedes einzelne Spiel.
0: Sehr schön, das gehört dazu. Und wir drücken natürlich unserer deutschen Mannschaft ganz fest die Daumen, ne, im Turnier, dass sie noch möglichst weit kommen.
2: Absolut richtig.
0: Und laden euch auf jeden Fall nochmal ein, fasst gerne nochmal kurz zusammen. Also Samstagnachmittag, von wann bis wann?
2: Das Ganze beginnt bei uns ab 11 Uhr und endet um 18 Uhr.
0: Schaut vorbei im Mediamarkt im Gutenberg Center in Mainz und versucht euch an der Torwand.
2: Und vor allem, jeder kann mitmachen.
0: Ihr habt's doch gehört, das klingt nach einem ziemlich treffsicheren Samstag heute, würde ich mal sagen. Ja, bis 18 Uhr läuft das Ganze noch im Mediamarkt im Gutenberg Center. Seid dabei und versucht euch an der Torwand. Mitmachen kann wirklich jeder. Und Fußballschuhe, die müsst ihr nicht mitbringen. Gute Laune reicht völlig aus.

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1: Ich bin Thomas Brockt. Die höchste jemals in Deutschland gemessene Temperatur von 41,3 Grad gestern in Saarbrücken könnte heute schon wieder übertroffen werden. Der Deutsche Wetterdienst erwartet bis zu 42 Grad. Die Hitze zeigt bereits Auswirkungen, unter anderem auf den Bahnverkehr.
2: Regionalzugverbindungen in NRW gestrichen, um zu vermeiden, dass volle Züge irgendwo in der Hitze stehen bleiben. Bei der Deutschen Bahn gilt nach wie vor die Sonderkulanzregel. Wer ein Ticket gebucht hat, bevor klar war, dass es so heiß wird, kann kostenlos stornieren. Auch Baden gehen ist nicht mehr überall problemlos möglich. In einigen Seen sind schon Blaualgen festgestellt worden. Eine Gefahr vor allem für Kleinkinder und Hunde. Aber die Hitze hat auch ihre schönen Seiten, zum Beispiel an einem schattigen Plätzchen im Park oder Garten mit einem kühlen Getränk in der Hand. Jan-Henner Reitze, Nachrichtenredaktion.
1: Angesichts der für alte Menschen riskanten Hitze hat die Stiftung Patientenschutz die Politik in Bund und Ländern zu mehr Investitionen in Pflegeheimen aufgefordert. Wieder leiden viele der 800.000 Pflegeheimbewohner unter den extremen Temperaturen, kritisierte Stiftungsvorstand Brüsch. Bestandsbauten müssten den klimatischen Bedingungen angepasst werden. Bei Neubauten dürfe es nicht wärmer als 25 Grad in den Räumen werden. In den Vorschlägen der Rentenkommission sieht die Wirtschaftsweise Schnitzer die Chance auf einen politischen Neuanfang der Bundesregierung. Wenn Union und SPD diesen eingeschlagenen Kurs fortsetzten, könne es tatsächlich der Sommer der Reformen werden, sagte Schnitzer den Zeitungen der Funke Mediengruppe.
3: Die 33 Reformvorschläge will Bundeskanzler Merz komplett umsetzen und mit dieser Ansage möglichst verhindern, dass einzelne Einschnitte abgeschwächt werden. Auch wenn es zum Beispiel aus den Reihen des Koalitionspartners SPD schon den Wunsch gibt, doch an der abschlagsfreien Rente nach 45 Beitragsjahren festzuhalten. Schnitzer rät der Regierung, sich beim Reformmut nicht ausbremsen zu lassen und so zu demonstrieren, dass Politik noch handlungsfähig ist. Aus Berlin, Uli Reitinger.
1: Die deutsche Fußballnationalmannschaft trifft bei der WM im 16. Finale am Montag auf Paraguay. Das steht nach den Spielen der Nacht fest. In Gruppe H gewann Spanien gegen Uruguay mit 1:0 und ist weiter. Auch Kap Verde steht sensationell in der K.O.-Runde nach einem 0:0 gegen Saudi-Arabien. Ebenfalls sicher weiter sind Belgien und Ägypten.
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4: Es ist Samstagnachmittag und heute fühlt sich alles ein bisschen nach Sommerurlaub an. Ja, kein Stress, keine Eile, sondern einfach das Wochenende genießen und das machen, worauf man Lust hat. Vielleicht habt ihr euch ja mit Freundinnen und Freunden verabredet, seid auf dem Weg zu einem Fest oder lasst ganz einfach mal die Seele baumeln. So oder so, schön, dass ihr mit dabei seid. Schönes Wochenende. Ich bin Heiko Gilles. Servus.
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1: Meine liebe Kim, heute widmen wir uns einem Thema, was immer wieder vorkommt bei Immobilien natürlich, am Tagesgeschäft liegt. Für manche ist es ein Fluch, für die anderen ist es ein Segen. Es geht ums Thema Zwangsversteigerung. Klär mich doch erstmal auf, wann kommt es dazu? Was ist eine Zwangsversteigerung genau?
2: Also eine Zwangsversteigerung ist ein rechtliches Verfahren, bei dem eine Immobilie auf Anordnung eines Gerichts öffentlich versteigert wird. Dies geschieht in der Regel, wenn der Eigentümer der Immobilie seine finanziellen Verpflichtungen nicht erfüllen kann, beispielsweise bei Zahlungsrückständen von Hypotheken oder eben von Grundschulden.
1: Wie genau läuft denn dann so eine Zwangsversteigerung ab?
2: Der Vorgang gliedert sich in mehrere Schritte. Das heißt, zunächst wird das Verfahren durch das Gericht eingeleitet, in dem ein Antrag gestellt wird und das Gericht überprüft die Voraussetzungen für die Versteigerung, wie die Existenz von Schulden und die Erfüllung gesetzlicher Bedingungen. Und wenn diese Voraussetzungen erfüllt sind, dann wird ein Termin für die Versteigerung festgelegt.
1: Und dann gehen wir doch direkt mal hin zur Versteigerung. Was passiert an diesem Tag? Wie kann ich mir das vorstellen? Mit einem Hammerschlag zum ersten, zum zweiten? Oder?
2: Also am Versteigerungstag versammeln sich interessierte Käufer in der Regel in einem Amtsgericht, wo die Versteigerung stattfindet. Und die Immobilie wird dann tatsächlich öffentlich versteigert. Und der Meistbietende erhält den Zuschlag. Da ist es aber wichtig zu beachten, dass der Höchstbietende nicht zwangsläufig den Zuschlag erhält, da der Gläubiger das Recht hat, das Gebot abzulehnen, wenn es unter dem Verkehrswert liegt.
1: Ah, wenn der also sagt, es ist mir zu wenig, dann wird es einfach nicht versteigert, wenn keiner irgendwie drüber bietet.
2: Genau, also es wird vorher ein Verkehrswertgutachten erstellt und dieser Wert sozusagen muss natürlich erfüllt werden oder sollte erfüllt werden. Und sollte das nicht der Fall sein, dann kann der Gläubiger das ablehnen.
1: Aber wir gehen davon aus, es hat alles funktioniert. Zuschlag ist erteilt. Wie geht's weiter?
2: Dann erhält der neue Eigentümer den sogenannten Zuschlagstitel, der ihm das Recht an der Immobilie bestätigt. Und der bisherige Eigentümer hat eine gewisse Frist, um die Immobilie zu räumen. Sollte er dies in der Frist nicht tun, dann kann die Räumung durch Zwangsvollstreckung erfolgen.
1: Wenn ich jetzt sage, ich gehe zu so einer Versteigerung, vielleicht auch mit dem Hintergedanken, da kann ich ein Schnäppchen machen. Was sollte ich denn vor so einer Versteigerung beachten? Weil erstmal klingt das so, oder kann ich günstig mir eine Wohnung schießen? Oder?
2: Ja, also gute Frage. Tatsächlich ist es so, dass interessierte Käufer sich gründlich über die Immobilie informieren sollten vorher, weil teilweise darf man oder kann man vorher nicht in die Immobilie rein und hat keinen Zugang dazu.
1: Ah, ja. Okay, da ist der
2: das
1: Haken
2: heißt,
1: sozusagen.
2: Das ist so ein bisschen ein Überraschungsei-Effekt, würde ich sagen. Und dadurch kann man natürlich auch keine Belastung oder Mängel identifizieren an der Immobilie. Zudem sollte man die finanziellen Aspekte berücksichtigen, da bei einer Zwangsversteigerung oft hohe Anzahlungen des Kaufpreises innerhalb von kurzen Fristen erforderlich sind.
1: Ah, okay. Also da gibt es doch dann ein paar Haken, weil am Anfang hört sich das irgendwie so leicht an, dass man da irgendwie einen Schnapper machen kann. Also da definitiv sehr gut informiert reingehen, so weit wie möglich.
2: Ganz wichtig, ja.
1: Aber wenn man vorher nicht rein kann, dann hat man wahrscheinlich eigentlich keine Möglichkeiten mehr. Danke trotzdem fürs Aufklären zur Zwangsversteigerung. Wie oft kommt das bei euch vor?
2: Also wir selbst führen diesen Prozess gar nicht durch. Und tatsächlich, wenn eine Zwangsversteigerung angekündigt wird von der Bank, dann sind wir in dem Prozess eigentlich auch raus. Weil dann ist das so weit schon, dass wir da also wirklich nicht mehr viel machen können, leider.
1: Kam das bei euch schon vor, dass jemand dann zu euch kam und hat gesagt, ich habe eine Immobilie zwangsersteigert, relativ günstig, aber jetzt ist super viel zu machen. Ich will sie vielleicht doch wieder verkaufen.
2: Kam auch schon vor, ja. Die hatten sich das etwas anders vorgestellt und waren dann ein bisschen schockiert. Aber dann ist es natürlich auch schwierig, die Immobilie wieder gewinnbringend zu verkaufen, weil die Immobilie verändert sich ja nicht. Also die Themen bleiben bestehen und man muss den Kunden darüber aufklären. Also nicht ganz so einfach. Deswegen hier Augen auf und sich gut beraten lassen vorher.
1: Ganz genau. Vielen Dank für die guten Tipps.
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1: Na, wer kennt's noch?
2: Versuchen Sie keinen der Stunts, die Sie hier gesehen haben.
3: Hallo, ich bin Johnny Knoxville.
4: Hallo, ich bin Johnny Knoxville.
5: Hallo, ich bin Johnny Knoxville.
1: Es ist wirklich so. Johnny Knoxville und seine Gang kehren für einen letzten Auftritt auf der großen Leinwand zurück.
2: Warnung, die Stunts in diesem Film wurden von Profis durchgeführt.
6: Hi, ich bin Wee-Man.
7: Ich bin Ben Margera.
8: Ich bin Preston Lacey.
9: Ich bin Chris Pontius.
10: Ich bin Dave Ingler.
11: Ich bin Dan Taylor.
12: Ich bin Steve
13: und Ryan Dunn.
2: Willkommen zum ersten Drehtag unseres letzten Films.
1: Mit brandneuen Stunts und Dummheiten sowie den größten Hits und den lustigsten Momenten aus der Vergangenheit sind sie wieder am Start.
2: Ich möchte euch unser neuestes Mitglied vorstellen. Larry!
14: Schön, euch kennenzulernen. Großer Fan.
1: Ah! Oh, das war ein Volltreffer. Jackass, einer geht noch, feiert die außergewöhnliche Freundschaft, die Fans in den letzten 25 Jahren an diesen wunderbar bescheuerten Typen so lieb gewonnen haben und vor allem auch von ihnen erwarten.
2: 25 Jahre und wir haben einen Scheiß dazugelernt. Das ist der Escape Room aus der Hölle. Startet das Spiel. Ich denke, wir gehen in den nächsten Raum.
1: Schaut ihn euch auf jeden Fall auf der großen Leinwand an. Ihr Lieben, in diesem Sinne, ab ins Kino mit euch.
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1: Einen schönen Samstagnachmittag wünschen wir euch, ihr Lieben. Und an Tagen wie heute, da merkt man ganz schnell, der Sommer, der meint's auch ernst. Und deshalb gilt ganz entspannt bleiben, sich zwischendurch etwas Gutes gönnen und das Wochenende einfach genießen. Genau dafür ist so ein Samstagnachmittag schließlich auch da. Schön, dass ihr eingeschaltet habt. Wir verbringen die nächsten Stunden gemeinsam hier am Radio. Ich bin Heiko Gille und begleite euch durchs Wochenende.
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1: Natürlich mit unserem Weinexperten Herbert Egner. Schön, dass du da bist, lieber Herbert.
2: Hallo Katrin, ich freue mich auch.
1: Dieses Mal hast du einen Wein vom Weingut Junghof mit dabei und es ist ein Riesling. Und der Riesling, der ist ja einfach wirklich ein wunderbarer Generalist und er ist einfach so vielfältig.
2: Mit dem Riesling kann man jeden Weintypus der Welt erzeugen. Das zeigt, dass er einfach universell einsetzbar ist. Vieles hängt vom Lesezeitpunkt ab, auch von der Hefe, mit der er vergärt. Also es sind viele kleine Stellschrauben, mit der man dann quasi alle Weingeschmäcker bedienen kann.
1: Und dieses Mal hast du einen Riesling Spätlese halbtrocken mit dabei. Und wenn ich mir das Etikett mal so anschaue, dann sehe ich, da ist in der Mitte ein Hahn. Und der ist da auch aus einem bestimmten Grund.
2: Richtig, denn die Rieslingreben stehen im Hahnheimer Knopf. Das ist eine besonders gute Lage, sehr sonnenverwöhnt und die Reben wachsen auf Kalkmergelboden.
1: Bewirtschaftet wird das Weingut vom Winzer Ernst May Jung in Undenheim. Und das Weingut, das gibt es sogar schon seit 1650.
2: Da wurde es eingetragen sozusagen, also seit Ende des Dreißigjährigen Krieges kann man die Linie rückverfolgen. Und das ist schon eine sehr, sehr lange Zeit, in der sich dann Weinwissen, Weinkultur aufgebaut hat, in der sich auch das Weingut selbst weiterentwickelt hat.
1: Du hast mir schon verraten, der Riesling, der hat einen ganz, ganz besonderen Geschmack.
2: Schon in der Nase nehmen wir leichte Zitrusaromen wahr, aber auch noch etwas, was sehr selten im Riesling zu riechen und zu schmecken ist, nämlich Maikraut. Wenn wir ein bisschen schwenken, ein bisschen intensiver reinriechen, wird das Aroma noch deutlicher. Die Blume des Weines wird dann noch deutlicher wahrnehmbar. Ich würde sagen, wir probieren mal einen Schluck.
1: Auch wenn ich mir am Anfang nicht ganz vorstellen konnte, wie das Maikraut schmeckt, hat man es sofort auf der Zunge. Also in dem Moment, wo der Wein die Zunge berührt hat, dachte ich mir, ja. Genau.
2: Das ist es.
1: Richtig.
2: Das war auch für mich überraschend, als ich das auf der Zunge hatte und sensorisch schmecken durfte. Hab mich natürlich gefreut, ja, dass man auch mal eine andere Charakteristik, eine andere Aromatik wahrnehmen darf. Und wie gesagt, das zeugt von der Vielfalt des Rieslings.
1: Also ein Wein, den man wirklich genießen kann, aber seine Power sollte man nicht unterschätzen.
2: Dieser außergewöhnliche Riesling hat 13,5 Volumenprozent und das verleiht ihm Fülle und Kraft und Ausdrucksstärke. Also mit diesem Wein hat man immer einen guten Aufschlag.
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1: Ich bin Thomas Brockt. Deutschland erlebt gerade das womöglich heißeste Wochenende seiner Geschichte. Der Deutsche Wetterdienst erwartet Temperaturen bis zu 42 Grad. Städte können aus Sicht des Umweltbundesamts helfen, Bewohnern die Hitze erträglicher zu machen. Einige Möglichkeiten ließen sich auch kurzfristig umsetzen.
2: Die klimatisierte Bibliothek auch für Menschen öffnen, die einfach nur raus wollen aus der Hitze, das machen schon viele Städte. Genauso wie Trinkbrunnen aufstellen oder Hinweisschilder, wo ein kühler Aufenthaltsort zu finden ist. Die hohen Temperaturen im Moment sieht das Umweltbundesamt aber auch nochmal als Erinnerung, dass sich Städte und Kommunen besser auf eine zunehmende Zahl von Hitzetagen vorbereiten. Das geht zum Beispiel mit begrünten Dächern und Fassaden, die Regenwasser speichern oder indem zu betonierte Flächen zurückgebaut werden. Jan-Henner Reitze, Nachrichtenredaktion.
1: Die Deutsche Bahn rät wegen der Hitze von nicht dringend notwendigen Reisen im Fern- und Regionalverkehr ab. Die Verkehrsinfrastruktur in Deutschland sei an diesem Wochenende stark von der Rekordhitze betroffen, teilte die Bahn mit. Auch der Schienenverkehr leide unter den Extremtemperaturen. Darüber hinaus warne der Deutsche Wetterdienst vor Gewittern und Starkregen. In den Vorschlägen der Rentenkommission sieht die wirtschaftsweise Schnitzer die Chance auf einen politischen Neuanfang der Bundesregierung. Wenn Union und SPD diesen eingeschlagenen Kurs fortsetzten, könne es tatsächlich der Sommer der Reformen werden, sagte Schnitzer den Zeitungen der Funke Mediengruppe.
3: Die 33 Reformvorschläge will Bundeskanzler Merz komplett umsetzen und mit dieser Ansage möglichst verhindern, dass einzelne Einschnitte abgeschwächt werden. Auch wenn es zum Beispiel aus den Reihen des Koalitionspartners SPD schon den Wunsch gibt, doch an der abschlagsfreien Rente nach 45 Beitragsjahren festzuhalten. Schnitzer rät der Regierung, sich beim Reformmut nicht ausbremsen zu lassen und so zu demonstrieren, dass Politik noch handlungsfähig ist. Aus Berlin, Uli Reitinger.
1: Die deutsche Fußballnationalmannschaft trifft bei der WM im 16. Finale am Montag auf Paraguay. Das steht nach den Spielen der Nacht fest. In Gruppe H gewann Spanien gegen Uruguay mit 1:0 und ist weiter. Auch Kap Verde steht sensationell in der K.O.-Runde nach einem 0:0 gegen Saudi-Arabien. Ebenfalls sicher weiter sind Belgien und Ägypten.
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4: Ein schönes Wochenende wünschen wir euch, ihr Lieben. Ja, der Nachmittag, der läuft und heute darf alles ein bisschen gemütlicher sein. Das Wochenende ist schließlich auch viel zu schön, um sich hetzen zu lassen. Ob ihr gerade unterwegs seid, Besuch habt oder euch mal eine kleine Pause zwischendurch gönnt, wir freuen uns auf jeden Fall, dass ihr uns dabei zuhören lasst. Ein schönes Wochenende.
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1: Zu Gast bei mir im Studio ist Ernst Rudolf Gude.
2: Einen schönen guten Tag.
1: Aktuell sieht es anscheinend so aus, hast du mir eben im Vorgespräch auch gesagt, es ist immer schwieriger, einen Kredit bei der Bank zu bekommen. Woran liegt denn das und was für eine Alternative habe ich denn da, wenn ich mir jetzt meinen Traum erfüllen will mit einem Häuschen oder?
2: Also erstmal gibt es sehr große Unterschiede von Bank zu Bank. Das heißt, ich kann mit dem gleichen Objekt zu einer Bank gehen, auch mit den gleichen Aussagen, Eigenkapital und Verdienst. Ja. Und bei 5 Banken bekomme ich nichts und bei der 6. Bank bekomme ich einen guten Kredit.
1: Okay.
2: Also die sind sehr, sehr unterschiedlich aufgestellt in der Kreditvergabe. Mhm. Das ist schon mal das eine. Und dann ist es einfach so, dass Banken einfach sich schwer tun mit den Sicherheiten.
1: Okay, ja.
2: Und die Bewertungen, wenn ich jetzt eine Immobilie kaufe, für 300.000 gekauft wird, da ist es durchaus möglich, dass eine Bank sagt, die hat nur 200.000 Wert.
1: Okay, ja.
2: So, das sind einfach eigene Richtlinien, das sind eigene interne Gutachter, die da irgendwo tätig sind. Die eine Bank sagt 200.000 Wert, die andere sagt 280.000 Wert und die andere 220. So, und je nachdem, an wen ich da gerate, kriege ich einen Kredit oder ich kriege keinen. Mhm. Weil wenn ich zum Beispiel 80.000 Eigenkapital habe und die Bank sagt, das hat aber nur einen Wert von 200.000, das ist Objekt von 300.000, dann kriege ich halt nichts, trotz 80.000 Eigenkapital.
1: Ja, weil es dann insgesamt zu wenig wäre. Ja.
2: Also ist es auch bei uns mittlerweile so, dass die Suche nach der richtigen Bank uns immer mehr Arbeit macht.
1: Oh, okay. Aber was wäre denn jetzt eine Alternative, wenn ich mir so einen Traum erfüllen will und sage, ich kriege keinen Kredit bei der Bank?
2: Also es gibt sehr gute Alternativen. Das heißt, wenn es zum Beispiel daran scheitert, an 30, 40 oder 50.000 Eigenkapital,
1: kann ja passieren,
2: dann ist es durchaus möglich, in der Verwandtschaft zu fragen, dass man dieses Geld bekommt, also nicht unbedingt geschenkt.
1: Ja, wollte gerade sagen.
2: Also das muss gar nicht sein, sondern der ein oder andere hat vielleicht Gelder auf den Konten liegen und braucht sie nicht. Vielleicht liegen die da für 2%, für 1 oder für 2,5. Dann ist es durchaus möglich, so Kreditgeschäfte innerhalb der Familie zu machen. Also dann erspart man sich die Bankkosten.
1: Und
2: man kriegt eher dieses Objekt, dieses Wunschobjekt und auch zu besseren Konditionen. Also von der Seite her, Kreditverträge innerhalb der Familie machen wir sehr oft.
1: Wie geht denn da das vonstatten? Ich meine, klar, man kann es natürlich einfach mündlich machen und dann steht es aber nirgendwo niedergeschrieben. Aber das ist ja schon dann ein Vertragsabschluss einfach innerhalb der Familie. Hast du da vielleicht noch einen Tipp dafür?
2: Nee, man macht da schon einen richtigen Vertrag.
1: Ja, genau.
2: Das kann man alles regeln. Und man kann, wenn es unbedingt sein muss, sogar eine grundbuchliche Eintragung machen. Das ist in den meisten Fällen ist es nicht notwendig. Aber zumindest ein Vertrag macht Sinn, vor allem wenn andere Geschwister noch da sind, dass ganz klar ist, im Erbfall oder im Todesfall ist dieser Kreditvertrag da, der mitvererbt wird.
1: Ja, sozusagen, ist ja dann so. Ja.
2: So, und dann ist die Klarheit da und dann muss sich auch niemand beschweren von den Erben, dass der eine jetzt, sagen wir mal, 50.000 bekommen hat für sein Haus und ich noch nicht, weil ich noch kein Haus gefunden habe, zum Beispiel.
1: Ja. Vielen, vielen Dank für die Tipps, ganz wertvoll.
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1: Einen Riesenhit landeten die Plain White Tees mit Hey There Delilah im Jahre 2005.
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1: Ein Nummer-1-Erfolg für die amerikanische Band in ihrem Heimatland USA und auch bei uns in Deutschland ging der Song auf die 1 der Single-Charts. Viel cooler aber noch ist die unerfüllte Liebesgeschichte, die hinter diesem Hit steckt. Die hier besungene Delilah gibt es nämlich wirklich. Es handelt sich um die amerikanische Leichtathletin Delilah DiCrescenzo. Als sie und der Sänger der Plain White Tees, Tom Higginson, sich eines Tages kennenlernten, war es um ihn geschehen und er verknallte sich auf Anhieb. Die Sportlerin allerdings war schon vergeben. Trotzdem versprach er ihr, einen Song für sie zu schreiben und machte dieses Versprechen wahr. Als der Titel fertig war, plauderte Tom genau diese Entstehungsgeschichte in einem Fernsehinterview aus und die Nummer wurde über Nacht zum Hit. Radiosender auf der ganzen Welt waren begeistert und spielten den Titel rauf und runter. Netter Nebenaspekt übrigens noch, bei einer Grammy-Verleihung kam es zur erneuten Begegnung zwischen Tom und Delilah. Sie war sehr gerührt von der Aktion. Zusammengekommen sind die beiden zwar bis heute nicht, ein Welthit ist der Song von den Plain White Tees aber immer noch. Hey there.

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1: Mit mir, ich bin Heiko Gille. Freue mich, dass ihr uns eingeschaltet habt. So fühlt sich der Hochsommer an. Man sucht sich einen angenehmen Platz, nimmt das Leben etwas gelassener und freut sich einfach darüber, dass Wochenende ist.

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1: Was hat es denn eigentlich mit dem Drususstein auf unserer Mainzer Zitadelle auf sich? 20 Meter ist er hoch und ist ursprünglich ein massiver römischer Gussmauerblock. 9 vor Christus übrigens von römischen Legionären gebaut. Als Denkmal für den Feldherrn Nero Claudius Drusus ist er aufgestellt worden. Er war einer der Stiefsöhne des Kaisers Augustus. Und dieser entsandte Drusus im Jahr 13 vor Christus nach Germanien, um die Grenzen zu sichern und das germanische Gebiet jenseits des Rheins zu erobern. Drusus gründete im selben Jahr das Basislager gegenüber der Mainmündung, das heutige Mainz-Kastell. Unter seinem Befehl rückten die Legionen sogar bis an die Elbe vor. Drusus verunglückte allerdings um 9 vor Christus auf dem Weg zurück von einem Eroberungsfeldzug an der Elbe. Zu Ehren ihres Feldherrn errichteten die in Moguntiacum stationierten Soldaten eben den Drususstein als leeres Grabmal sozusagen. Denn der Leichnam selbst, der ist in Rom beigesetzt worden, im Mausoleum natürlich vom Kaiser Augustus selbst.
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1: Oder machen wir doch heute zusammen mal wieder ein schönes kleines Ratespiel. Was denkt ihr denn, wie viel Zeichen hat unser Goodie Gutenberg für den Druck seiner Bibel in Blei gegossen? Also naja, wenn man jetzt mal das Alphabet nimmt und Sonderzeichen, vielleicht so 40, 50? Nein? Nein, 299 Zeichen. Es sind so viele, weil nicht nur die einzelnen Buchstaben, Satz und Sonderzeichen in Blei gegossen wurden, sondern auch Abkürzungen, wie zum Beispiel das GEN beim Wort Abkürzungen selbst. Ne? Und so konnte vom Goodie einfach schnell ersetzt werden. Und dies sorgt allerdings auch noch heute bei Experten für große Bewunderung, da durch diese Art und Weise des Druckverfahrens ein sehr ausgeglichenes, ja künstlerisch komponiertes Textbild entstanden ist, mit goldenem Schnitt und einem präzisen Gleichlauf der Zeilen. Goodie, hast du fein gemacht.
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1: Ich bin Thomas Brockt. Die höchste jemals in Deutschland gemessene Temperatur von 41,3 Grad gestern in Saarbrücken könnte heute schon wieder übertroffen werden. Der Deutsche Wetterdienst erwartet bis zu 42 Grad. Die Hitze zeigt auch Auswirkungen unter anderem auf den Bahnverkehr.
2: Regionalzugverbindungen in NRW gestrichen, um zu vermeiden, dass volle Züge irgendwo in der Hitze stehen bleiben. Bei der Deutschen Bahn gilt nach wie vor die Sonderkulanzregel. Wer ein Ticket gebucht hat, bevor klar war, dass es so heiß wird, kann kostenlos stornieren. Auch Baden gehen ist nicht mehr überall problemlos möglich. In einigen Seen sind schon Blaualgen festgestellt worden. Eine Gefahr vor allem für Kleinkinder und Hunde. Aber die Hitze hat auch ihre schönen Seiten, zum Beispiel an einem schattigen Plätzchen im Park oder Garten mit einem kühlen Getränk in der Hand. Jan-Henner Reitze, Nachrichtenredaktion.
1: Angesichts der für alte Menschen riskanten Hitze hat die Stiftung Patientenschutz die Politik in Bund und Ländern zu mehr Investitionen in Pflegeheimen aufgefordert. Wieder leiden viele der 800.000 Pflegeheimbewohner unter den extremen Temperaturen, kritisierte Stiftungsvorstand Brüsch. Bestandsbauten müssten den klimatischen Bedingungen angepasst werden. Bei Neubauten dürfe es nicht wärmer als 25 Grad in den Räumen werden. Im Ukraine-Krieg hat Kiew wieder Militäranlagen auf russischem Gebiet angegriffen. Getroffen wurde nach Angaben des ukrainischen Präsidenten Selenskyj eine Rüstungsfabrik in der russischen Millionenstadt Wolgograd.
3: Rund 600 Kilometer liegt Wolgograd von der Front in der Ukraine entfernt. Doch das ist für ukrainische Raketen inzwischen kein Problem mehr. In der Morgendämmerung schlugen mehrere Marschflugkörper des Typs Flamingo in einer Rüstungsfabrik ein. Das Ziel dürfte mit Bedacht gewählt worden sein, denn die Russen stellen dort Artilleriesysteme und Raketenbauteile her, wohl auch für die neue Mittelstreckenrakete Areschnik. Aus Moskau, André Balin.
1: Die zweistündige Sperre der Fernpassstraße im österreichischen Tirol ist nach Bürgerdemonstration mittags wieder aufgehoben worden. Trotz der kurzen Dauer der Blockade riefen die Behörden dazu auf, die für deutsche Urlauber wichtige Alpenroute heute zu meiden, um Staus zu verhindern. Laut Polizei nahmen rund 700 Menschen an den Demos teil. Anwohner protestieren gegen die Verkehrsbelastung und gegen ein geplantes Verkehrsmanagementpaket, zu dem Tunnelbauprojekte und die Einführung einer Maut gehören.
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4: Mit mir, ich bin Heiko Gille und langsam geht's in Richtung Abend, aber dieser Sommertag ist noch lange nicht vorbei. Nee, vielleicht laufen ja auch schon die Vorbereitungen für einen gemütlichen Abend mit Familie oder Freunden oder ihr genießt einfach das, was der Samstag gerade so mit sich bringt. Wir begleiten euch weiter durch diesen Nachmittag und freuen uns natürlich, dass ihr uns eingeschaltet habt.
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1: Heute stellen wir euch Gabi vor, eine schüchterne Katzendame, die einen sicheren Hafen sucht. Gabi ist eine europäische Kurzhaarkatze mit weißem Fell und super süßen Flecken. Sie ist 3 Jahre alt und kastriert. Ihre Vorbesitzer haben sie als sehr verschmust und zugänglich beschrieben. Im Tierheim konnte sie diese Seite von sich aber noch nicht so ganz preisgeben. Sie braucht einfach die richtige Person an ihrer Seite, um ihr wahres Wesen zu zeigen. Aber Gabi hat auch schon begonnen, Leckerlis aus der Hand ihrer Pfleger zu nehmen. Sie wird also immer zutraulicher. Das neue Zuhause von Gabi sollte eine ruhige Oase sein, in der sich die Samtpfote so richtig fallen lassen kann. Kinder mag sie eher nicht. Dafür aber erfahrene Katzenalter, die ihre Grenzen respektieren. Das Ganze darf gerne auch in ländlicher Umgebung mit Freigang passieren. Sie hat eben ihren eigenen Kopf und möchte selbst entscheiden, wann sie Nähe sucht oder lieber ihre Freiheit genießt. Es ist schon etwas ganz Besonderes, wenn man so einem Tier die Chance geben kann, in ihrem eigenen Tempo wieder Vertrauen zu lernen. Die Bindung, die dabei entsteht, hält ein ganzes Katzenleben. Wenn ihr bereit seid, diese Erfahrung mit Gabi zu machen, dann meldet euch gerne bei uns oder direkt im Tierheim Mainz. Und natürlich findet ihr auch ein Foto von Gabi bei uns auf Instagram.
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1: Wir widmen uns wieder ein paar Problemen und wollen die natürlich auch lösen. Und jetzt kann ich mir vorstellen, dass viele Unternehmen auch sagen, ja, KI hilft mir total weiter, aber keiner weiß, wo soll man eigentlich anfangen.
2: Ja, genau, das ist das Thema. Es handelt sich um einen Mittelständler mit 40 Mitarbeitern. Mhm, ja. Das Unternehmen arbeitet mit Angeboten, Dokumentationen, hat sehr viel Kundenkommunikation und Projektunterlagen. Und hier gibt es einige Ansätze, das ganze Thema KI anzugehen, aber man hat noch keinen klaren Weg.
1: Okay, wo ist das Problem, wirklich nur keinen klaren Weg zu haben und zu sagen, wo setze ich KI genau ein oder wo ist genau das Problem dann?
2: Also der Geschäftsführer hat ein bisschen Angst zu sagen, wir machen jetzt ein KI-Projekt, nur um ein KI-Projekt zu haben.
1: Ah, okay.
2: Das finden wir ja sehr oft. Die Mitarbeiter sind dann ein bisschen geteilt. Die Mitarbeiter sagen zum einen, wir haben Angst vor KI, wir wollen KI nicht. Oder jeder macht so ein bisschen sein Einzelding und merkt, hier habe ich mal einen Text eingegeben, hier habe ich mal geschattet, irgendwas passiert.
1: Also da braucht es irgendwie eine konkrete Struktur einfach in dem Unternehmen, so höre ich das jetzt raus. Was sind da deine Lösungsansätze? Wie geht man am besten dran?
2: Wir haben hier oft die Situation, wir reden über KI einführen, genauso wie jeder gesagt hat, Digitalisierung ist toll, machen wir, aber keiner weiß, was er genau braucht.
1: Okay,
2: ja. Wichtig ist, dass wir hier erstmal den Prozess als Grundlage nehmen. Das heißt, wir müssen überlegen, wenn wir unseren Arbeitsprozess haben, an welcher Stelle gibt es denn in unserem Prozess Schritte, wo uns die KI wirklich helfen kann. Das könnten Daten sammeln, aufbereiten sein. Es könnten gewisse auch Umsetzungserstellungsprozesse sein. Aber wir brauchen hier einen klaren Rahmen. Wir brauchen nicht KI, die irgendwas tut oder wild gepromptet wird. Wir können das Ganze so ein bisschen mit einem Mitarbeiter verstehen. Der Mitarbeiter setzen wir auch nicht dahin und sagen, mach irgendwas, sondern der Mitarbeiter hat seinen Prozess, in dem er genau seine Aufgaben hat. Und so müssen wir die KI auch in den Prozess einbinden.
1: Sehr, sehr gut. Das heißt, der Schritt ist jetzt einfach auch, ich sag mal, als Geschäftsführer eben eine klare Struktur auch den Mitarbeitern zu geben, um die Mitarbeiter zu beruhigen und zu sagen, passt mal auf, das konkret haben wir vor. Macht euch keine Angst, weil du ja auch gesagt hast, da ist viel Angst im Spiel, dass man da einfach Klarheit schafft.
2: Genau, die KI soll der Freund sein. Die KI rationalisiert keinen Mitarbeiter weg, sondern die KI hilft, die Arbeit für alle einfacher und angenehmer zu machen.
1: Hört sich super an. Vielen Dank für diesen Lösungsansatz. Und wenn ihr da draußen auch weitere Probleme vielleicht mit KI oder mit anderen Sachen in eurem Unternehmen habt, könnt ihr uns natürlich gerne schreiben.
2: Wie immer wirkfaktor@larsweber.net mit allen Infos und dem Eingabeformular.
1: Klickt euch rein. Dank dir, Lars.
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1: Ich bin Heiko Gille. Was für ein Sommertag liegt da hinter uns. Einer, an dem man das Wochenende am liebsten einfach festhalten würde. Die nächsten Stunden laden dazu ein, den Tag ganz entspannt ausklingen zu lassen und das Beste aus diesem Samstag herauszuholen. Schön, dass ihr den Nachmittag mit uns verbringt. Hier ist Antenne Mainz und ich freue mich auf den Supermix. Die Greatest Hits und das Beste von heute und gleich ab 18 Uhr auch eine neue Ausgabe der 90er Show. Verdammt, ich liebe sie natürlich auch heute mit ganz vielen Sommerhits.
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1: Ein schönes Wochenende wünschen wir euch. Endlich ist es da. Wir haben lange drauf gewartet. Und wie klingt eigentlich ein Sommerabend mit gutem Essen, netten Menschen und ganz viel Weiß für euch? Ja, wenn das gut klingt, dann würde ich mal sagen, ist das Diner en Blanc genau euer Ding. Im Quartiersraum Hartenbergpark wird heute nämlich gemeinsam gepicknickt. Jede und jeder bringt etwas mit, sodass am Ende ein großes Buffet zum Probieren und Teilen für alle entsteht. Die einzige Regel, alles möglichst in Weiß. Kleidung, Tischdecken, Kerzen oder Picknickzubehör, je weißer, desto besser. Ja, nur bei den Menschen sind natürlich auch alle Farben herzlich willkommen. Freut euch auf entspannte Stimmung, dezente Musik und einen ganz besonderen Abend unter freiem Himmel. Der Aufbau beginnt ab 17.30 Uhr, offizieller Start ist um 18.30 Uhr und die Teilnahme ist kostenfrei. Keine 20 Minuten von Mainz entfernt wird am Wochenende wieder direkt am Rhein gefeiert, das Budenheimer Rheinuferfest. Läuft noch bis morgen und bietet jede Menge Programm für Groß und Klein. Heute Abend verwandelt sich das Rheinufer in eine große Open-Air-Party mit DJs, Musik und bester Sommerstimmung. Besonders praktisch, zum ersten Mal könnt ihr kostenlos mit der Fähre auf die andere Rheinseite übersetzen und dort die Wallufer Johanniskerb besuchen. Morgen stehen dann die Familien im Mittelpunkt, freut euch auf ein Mitmachkonzert, Hüpfburg und Hafenrundfahrten. Der Eintritt ist das gesamte Wochenende über frei. Und wenn ihr den Abend lieber mit einem Mikrofon in der Hand verbringen möchtet, dann schaut doch mal in der Mainzer Bar Jeder Sicht vorbei. Dort heißt es nämlich ab 20.30 Uhr wieder Bühne frei für Karaoke. Egal ob Pop-Hit, Rock-Klassiker oder Guilty Pleasure, hier könnt ihr eure Lieblingssongs zum Besten geben und gemeinsam mit Freundinnen und Freunden einen herrlich unterhaltsamen Abend verbringen. Also fangt doch vielleicht direkt schon mal an zu überlegen, welcher Song denn heute Abend eure große Karaoke Premiere wird. Wir wünschen euch viel Spaß dabei. Lasst es euch gut gehen und genießt das Wochenende.

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1: Ich bin Thomas Brockt. Geplatzte Fahrbahndecken, Sperrungen, Tempolimits, Hitzeschäden bremsen auf den Autobahnen in Deutschland teilweise den Verkehr aus. Laut ADAC sind zurzeit mehrere Autobahnen betroffen. In vielen Bundesländern kommt es zu Sperrungen und Geschwindigkeitsbegrenzungen. So ist etwa die A2 Richtung Hannover bei Burg in Sachsen-Anhalt voraussichtlich noch bis morgen Nachmittag gesperrt. Die Deutsche Bahn rät wegen der Hitze von nicht dringend notwendigen Reisen im Fern- und Regionalverkehr ab. Wegen der Hitze zieht es die Menschen derweil scharenweise an die Ostsee. Die Strände seien brechend voll, teilte die DLRG mit. Die Temperaturen sind am Wasser deutlich angenehmer als im Rest des Landes. Am Mittag wurden um die 30 Grad gemessen.
2: Die Wassertemperaturen der Ostsee laden mit über 20 Grad zur Abkühlung ein. Die Strandkörbe sind fast überall ausgebucht. Absolutes Badewetter, sagt die DLRG. Der Verein warnt zugleich, sich nicht zu überschätzen. Die Menschen sollten langsam ins Wasser gehen und sich dabei abkühlen, um den Kreislauf nicht zu überfordern. Wichtig sei auch, ausreichend zu trinken. Außerdem appellieren die Retter angesichts der vollen Strände an Eltern, dass sie auf ihre Kinder achten und das Handy vielleicht mal weglegen. Thomas Bleskin, Nachrichtenredaktion.
1: Im Ukraine-Krieg hat Kiew wieder Militäranlagen auf russischem Gebiet angegriffen. Getroffen wurde nach Angaben des ukrainischen Präsidenten Selenskyj eine Rüstungsfabrik in der russischen Millionenstadt Wolgograd.
3: Rund 600 Kilometer liegt Wolgograd von der Front in der Ukraine entfernt. Doch das ist für ukrainische Raketen inzwischen kein Problem mehr. In der Morgendämmerung schlugen mehrere Marschflugkörper des Typs Flamingo in einer Rüstungsfabrik ein. Das Ziel dürfte mit Bedacht gewählt worden sein, denn die Russen stellen dort Artilleriesysteme und Raketenbauteile her, wohl auch für die neue Mittelstreckenrakete Areschnik. Aus Moskau, André Balin.
1: Die zweistündige Sperre der Fernpassstraße im österreichischen Tirol ist nach Bürgerdemonstration mittags wieder aufgehoben worden. Trotz der kurzen Dauer der Blockade riefen die Behörden dazu auf, die für deutsche Urlauber wichtige Alpenroute heute zu meiden, um Staus zu verhindern. Laut Polizei nahmen rund 700 Menschen an den Demos teil. Anwohner protestieren gegen die Verkehrsbelastung und gegen ein geplantes Verkehrsmanagementpaket, zu dem Tunnelbauprojekte und die Einführung einer Maut gehören.
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5: Schön, dass ihr dabei seid, ihr Lieben. Wir gehen auf eine Zeitreise hier in der 90er-Show. Auch in dieser Sendung wieder in ein Jahrzehnt, als Musik noch wild, laut und ehrlich war. Heute feiern wir alles, was dieses Jahrzehnt so besonders gemacht hat. Die Hits von damals nämlich. Und die sind immer noch ganz groß, kann ich euch sagen. Also, Lautstärke aufdrehen und abfeiern.
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So viele 90er-Hits, alle in einer Show. Schön, dass ihr dabei seid, ihr Lieben, mit eurem Lieblingsradiosender. Und jetzt mal die Frage, wer hat eigentlich entschieden, dass Herzschmerz am besten mit Bass geht? Featuring Marvin haben nämlich mit Tell Me Why den perfekten Sound für gebrochene Herzen auf der Tanzfläche geliefert. Zum Heulen schön und trotzdem total tanzbar, die Nummer. Das italienische DJ-Trio vermischt Eurodance-Vibe mit dramatischer Stimme und ordentlich Druck. Ein Song, der nach richtig typischem 90er-Sound klingt. Und bestimmt habt ihr auch direkt diesen einen 90er-Flashback. Mit Neonbändern, Buffalo-Schuhen, Klebetattoos und Leuchtstäbchen. Tell me.

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Wir feiern gemeinsam die 90er hier in der Show. Und wenn es einen Song gibt, bei dem man Gänsehaut kriegt und gleichzeitig nicht sicher ist, ob da jemand gerade meditiert oder Zahnschmerzen hat, dann ist es Return to Innocence von Enigma. Ja, 1994 kam dieser einzigartige Sound um die Ecke. Mystische Beats, elektronische Flächen und ein Gesang, der klingt wie eine Mischung aus indianischem Ritual und Zahnarztbesuch. Ah, ja, ja, ihr wisst genau, was ich meine. Und was viele nicht wissen, der berühmte Gesang stammt von einem taiwanesischen Ami-Stammespaar und wurde ohne deren Wissen verwendet. Ja, erst später gab es eine Entschuldigung und Anerkennung nach einem Rechtestreit. Hinter dem Projekt Enigma steckt übrigens der im Saarland lebende Michael Cretu, der auch für Sandra produziert hat. Also ein echter Soundzauberer der 90er. Ein Song wie eine Zeitreise. Zurück zu Spiritualität, Technoästhetik und ein bisschen Zahnarztstuhl. Hier ist er. Enigma, Return to Innocence.

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2: Wir feiern die 90er in dieser Show und das war kein Jahrzehnt, das war ein Lebensgefühl. Denn heute holen wir euch den Sound zurück ins Radio. Der Sound, der uns geprägt hat. Ob Pop, Rock, Hip-Hop oder Herzschmerzmusik, da ist alles erlaubt. Also ihr Lieben, Bühne frei für das Beste aus den 90ern.
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Gemeinsam feiern wir die Hits der 90er hier in der Show. Ja, und jetzt heiße ich euch willkommen in Kalifornien, da wo alles möglich ist und nichts wie es scheint. Denn mit Californication haben uns die Red Hot Chili Peppers gezeigt, dass auch unter der Sonne Schatten liegen kann. In dem Track geht es um Träume, die aber schief gehen und den ganz normalen Wahnsinn im Goldenen Westen. Ein bittersüßer Rocksong, der euch mitnimmt auf einen Trip durch Hollywood, Hoffnung und ein bisschen Selbstzweifel. Californication hat sich als großer Red Hot Chili Peppers Hit der 90er in unser Gedächtnis eingebrannt und klingt, wie ich ja eben schon beschrieben habe, nach West Coast, nach Sonne, nach Surfen, nach Strand und ein bisschen auch nach der glitzernden Hollywood-Scheinwelt, trifft aber tatsächlich mitten ins Herz.

Schön, ihr Lieben, dass wir die 90er gemeinsam feiern. Jetzt auch hier mit einer echten gute Laune Nummer. Disco 2000 von Pulp. Die Nummer kam schon Ende 95 raus, aber 1996 dann drehte sie wirklich auch in ganz Europa die Hitlisten auf links. Der Song ist eine Mischung aus Britpop, Nostalgie und dieser leicht ironischen Erzählweise, für die Frontmann Jarvis Cocker so bekannt ist. Im Mittelpunkt steht eine Geschichte über zwei Menschen, die sich als Kinder kennen, als Heranwachsende aus den Augen verlieren und sich vielleicht Jahre später in einer Disco wiedersehen. Eine coole Idee, die gleichzeitig romantisch und zugegebenermaßen auch ein bisschen melancholisch ist. Ein Lied über das Erwachsenwerden, über Erinnerungen und über die Frage, was wohl gewesen wäre, wenn. Oh,

Wenn dir Barbie Girl Somewhere Over the Rainbow den Mambo Number 5 tanzt, dann hörst du die 90er Show auf Antenne Mainz mit Heiko Gille.

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1: Ich bin Thomas Brock. Deutschland erlebt gerade das womöglich heißeste Wochenende seiner Geschichte. Der Deutsche Wetterdienst erwartet Temperaturen bis zu 42 Grad. Städte können aus Sicht des Umweltbundesamts helfen, Bewohnern die Hitze erträglicher zu machen. Einige Möglichkeiten ließen sich auch kurzfristig umsetzen.
2: Die klimatisierte Bibliothek auch für Menschen öffnen, die einfach nur raus wollen aus der Hitze, das machen schon viele Städte. Genauso wie Trinkbrunnen aufstellen oder Hinweisschilder, wo ein kühler Aufenthaltsort zu finden ist. Die hohen Temperaturen im Moment sieht das Umweltbundesamt aber auch nochmal als Erinnerung, dass sich Städte und Kommunen besser auf eine zunehmende Zahl von Hitzetagen vorbereiten. Das geht zum Beispiel mit begrünten Dächern und Fassaden, die Regenwasser speichern oder indem zu betonierte Flächen zurückgebaut werden. Jan-Henner Reitze, Nachrichtenredaktion.
1: Die Deutsche Bahn rät wegen der Hitze von nicht dringend notwendigen Reisen im Fern- und Regionalverkehr ab. Die Verkehrsinfrastruktur in Deutschland sei an diesem Wochenende stark von der Rekordhitze betroffen, teilte die Bahn mit. Auch der Schienenverkehr leide unter den Extremtemperaturen. Darüber hinaus warne der Deutsche Wetterdienst vor Gewittern und Starkregen. Trotz des jüngsten Rahmenabkommens zwischen den USA und dem Iran spitzt sich die Lage am Golf wieder zu. Nach neuen US-Angriffen meldet der Iran Gegenangriffe. Außerdem gibt es Berichte über Attacken auf die Schifffahrt in der Straße von Hormuz.
3: Nach US-Angaben richteten sich die Luftangriffe gegen iranische Raketen- und Drohnenlager sowie Radaranlagen und waren eine Reaktion auf den Angriff auf ein Frachtschiff in der Straße von Hormuz. Der Iran spricht dagegen von einem Verstoß gegen das Rahmenabkommen und meldet Angriffe auf US-Ziele in der Region. Nach Darstellung eines hochrangigen US-Beamten gilt die Waffenruhe trotzdem weiter. Ob die neuen Spannungen die geplanten Verhandlungen über das iranische Atomprogramm gefährden, ist offen. Thomas Bleskin, Nachrichtenredaktion.
1: Nach den schweren Erdbeben in Venezuela ist ein Team des Technischen Hilfswerks am Flughafen Caracas eingetroffen. Die Einsatzkräfte sollen nun gemeinsam mit internationalen Partnern die Lage erkunden und so schnell wie möglich mit der Suche nach Vermissten beginnen. Es sei ein Wettlauf gegen die Zeit, heißt es vom THW. Die Beben hatten am Mittwoch den Norden und das Zentrum Venezuelas erschüttert. Nach offiziellen Angaben sind 920 Menschen ums Leben gekommen.
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5: Wir feiern gemeinsam die Playlist unseres Lebens und ich kann euch sagen, wir brauchen wahrscheinlich nur einen Song aus den 90ern und schon sind wir zurück auf dem Schulhof, zurück im Club oder zurück beim ersten Kuss. Heute spielen wir genau diese Musik hier in der Sendung, ihr Lieben. Lehnt euch zurück und genießt die 90er hier auf eurem Lieblingssender.

Gangsters Paradise von Coolio. Ein Filmhit. Der Track stammt aus dem Hollywood-Erfolg Dangerous Minds mit Michelle Pfeiffer und sie spielt auch im dazugehörigen Musikvideo mit. In einem düsteren Raum sitzt sie ihm gegenüber wie eine Lehrerin, die versucht, einen schwierigen, verlorenen Schüler zu erreichen. Und Coolio? Er rappt über die Lebenswahrheit vieler sogenannter Problemkids, das Leben auf der Straße, Perspektivlosigkeit und die verzweifelte Suche nach einem Ausweg. Coolio selbst hatte es nicht leicht und vielleicht steckt genau deshalb so viel eigene Wahrheit in diesem Track. Gangsters Paradise ist zu einem Welthit geworden, Grammy gekrönt und in den Charts überall ganz oben. Im Jahre 2022 dann der große Schock. Coolio stirbt ganz überraschend mit nur 59 Jahren an plötzlichem Herzstillstand. Ein Schockmoment für viele Fans weltweit. Aber sein Vermächtnis lebt in Songs wie diesem, die mehr sind als Musik. Sie erzählen Geschichten und diese Geschichten bleiben.

Schön, dass ihr dabei seid, liebe Fans der 90er. Jetzt wird's wild hier bei uns mit Roxette. Und ihrem 90er-Hit Sleeping in My Car. 1994 kam die Nummer raus und raste durch die Charts wie ein sportlicher Roadtrip. Marie Fredriksson und Per Gessle hatten eh schon die 80er im Sturm erobert, aber dieser Track hier beweist, auch die 90er waren ihr Jahrzehnt. Rockiger, direkter und etwas rotziger als sonst und Hand aufs Herz, man weiß genau, worum es geht. Denn wer Sleeping in My Car singt, will ganz bestimmt nicht schlafen. Und genau das macht den Song so herrlich ungezähmt. Ein bisschen wie ein Teenager mit Führerschein, nachts irgendwo auf einem Feldweg und die Welt gehört nur euch zwei. Übrigens, der Song war Teil ihres Albums Crash Boom Bang, das weltweit riesige Erfolge feierte. Und jetzt Fenster runter, Radio aufgedreht und ganz egal, ob du heute Abend wirklich in deinem Auto pennst, hier kommt Sleeping in My Car von Roxette. Und ja, es darf auch geknutscht werden.

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1: Musikaufnahmen in den 90ern waren schon so eine Sache für sich. Mal ehrlich, wir haben doch alle vor dem Radio gesessen und gehofft, dass endlich dieser eine Song läuft. Unser Lieblingssong. Finger auf der Aufnahmetaste, höchste Konzentration und natürlich hat der Moderator dann genau in diesem Moment in den Anfang oder ins Ende reingequatscht. Das mache ich an dieser Stelle jetzt übrigens mal nicht. Das waren die 90er und unsere erste Playlist, die hatte damals jedenfalls Bandsalat und Charakter.
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2: Wir feiern die 90er und die waren ja mehr als nur ein Jahrzehnt. Sie waren laut, bunt, direkt und voller Energie. Und genauso ist auch dieser Abend. Wir feiern die größten Hits und liefern euch die schönsten musikalischen Überraschungen. Ich möchte an dieser Stelle mal sagen, wer die 90er liebt, ist hier bei uns goldrichtig.
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I can't dance, was wörtlich übersetzt bedeutet, ich kann nicht tanzen. Eine echt witzige Nummer, die eigentlich mehr aus Spaß entstanden ist, aber im Jahre 1992 den Jungs von Genesis Phil Collins, Tony Banks und Mike Rutherford Millionen in die Kasse spülte. Der Song findet sich auch auf dem kurz zuvor veröffentlichten Album namens We Can't Dance.

wieder. Inzwischen ist die erfolgreichste Genesis-Scheibe aber auch schon über 30 Jahre alt und wurde über 10 Millionen Mal verkauft und heimste etliche Gold- und Platin-Auszeichnungen ein. Das Ungewöhnliche an der Nummer machte I Can't Dance möglicherweise auch so erfolgreich, denn der Titel wurde rund um einen Gitarrenriff konstruiert. Musikalisch inspiriert wurden Tony und Mike dabei wohl, wie sie mal in einem Interview mit dem Fernsehsender VH1 erzählten, vom The Clash-Hit Should I Stay or Should I Go, den sie zuvor in einem Jeans-Werbespot gehört haben. Kennt ihr auch die Nummer? Should I stay or should I go? Should I stay or should I go now? Ja, und der Text in I Can't Dance beschäftigt sich in spöttischer Art und Weise mit der Werbewelt und ihren dazugehörigen Models. Eine Welt, in der Menschen damit Geld verdienten, einfach nur weil sie gut aussahen, sonst aber recht wenig können mussten. Legendär ist übrigens auch das dazugehörige Musikvideo mit dem unvergessenen Genesis Walk geworden. Ein Tanz, der eigentlich keiner sein wollte, aber weltweit wirklich unzählige Male kopiert und parodiert wurde. Erfunden wurden die berühmten Schritte von keinem geringeren als Phil Collins himself. 3 Tage drehten sie nämlich für den Clip in Los Angeles. Die zündende Idee zu diesem seltsamen Robotertanz im schwarzen Anzug mit Sonnenbrille kam Phil Collins aber erst, als sie schon fast fertig waren. Und so konnte er das Video dann in letzter Sekunde doch noch perfekt abrunden und dafür sorgen, dass es weltberühmt wurde. Genauso berühmt wie der dazugehörige Song eben. Genesis mit I Can't Dance.

Wir feiern den satten 90er-Sound hier auf eurem Lieblingssender. Und ihr Lieben, jetzt habe ich einen Song für euch, bei dem sich sicherlich jeder Partykeller ganz schnell in eine bunte Blockparty in der New Yorker Bronx verwandelt. Party Up. Als der Track 1999 rauskam, war DMX schon der knurrende Pitbull des Hip-Hop. Seine Reibeisenstimme, sein ungeschliffener Style und seine unfassbare Energie machten ihn zur Ikone der späten 90er-Rap-Szene. Kein Bling-Bling, kein Autotune, hier ging's um rohe Power. Und das Krasse, DMX hat den Song in weniger als einer Stunde geschrieben. Er kam ins Studio, hörte den Beat, schnaubte kurz und legte los. Alles in einem Take. Ganz nach seinem Motto, don't fake it, feel it. Und genau dieses Gefühl holen wir jetzt zurück. Baggy Pants, Timberlands und ordentlich Bass im Kofferraum. DMX mit Party Up, ein 90er-Klassiker, der heute noch genauso zündet wie damals.

0: macht immer derbe viel Spaß mit euch, die 90er zu feiern. Und heute war es wieder mal ganz besonders für mich. Und ich freue mich schon auf die nächste Woche, wenn es dann wieder heißt, es geht zurück in die 90er. Verdammt, ich liebe sie, die 90er-Show. Auch nächste Woche wieder pünktlich einschalten. Und da haben wir wieder ganz viele tolle Hits für euch am Start. Also, freut euch schon mal drauf. Und ich sage an dieser Stelle, bis denne Antenne, wünsche euch einen wunderschönen Abend mit eurem Lieblingssender.
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